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4: Ich bin Yves Simon. Die Ursache für den Stromausfall in der Region Reutlingen in Baden-Württemberg ist nach Einschätzung des Bundesinnenministeriums vermutlich ein Brandanschlag gewesen. Das hat Minister Dobrindt am Abend im ZDF bestätigt.
5: Jetzt geht es darum, dass man in alle Richtungen weiter ermittelt, um die Grundlage dieses Brandanschlags und die Täter entsprechend auch zu ermitteln.
4: Nach dem nächtlichen Brand in einem Umspannwerk war es in Reutlingen zu einem großflächigen Stromausfall gekommen. Staatsschutz und Antiterrorzentrum in Stuttgart sind eingeschaltet worden. Die FDP gewinnt mit ihrer neuen Führung wieder Mitglieder dazu. Seit dem Parteitag Ende Mai sind nach Parteiangaben 780 Menschen eingetreten, 80 allerdings auch aus. Insgesamt liegt die Mitgliederzahl nach einem Rückgang in den letzten Jahren jetzt wieder bei etwa 69.000 und sie steigt weiter. Auf dem Parteitag hatten die Liberalen Wolfgang Kubicki nach einer Abstimmung gegen Marie-Agnes Strack-Zimmermann zum neuen Parteichef gewählt. In Dresden ist die Polizei zu einem eher ungewöhnlichen Einsatz an den Zwinger gerufen worden. Eine Passantin hatte beobachtet, wie ein Mann am Rande des Zwingerteiches saß und geangelt hat. Die Beamten haben vor Ort einen 35-jährigen Polen ausfindig gemacht. Der Mann hatte 2,7 Promille Alkohol im Blut. Einen Fisch, den er vorher noch gefangen hatte, hat er dann wieder ins Wasser reingeworfen. Die deutsche Fußballnationalmannschaft ist im Trainingsquartier in den USA angekommen. Von Chicago ging's fürs deutsche Team nach Winston-Salem im Bundesstaat North Carolina. Da ist der DFB-Tross für die WM untergebracht. Nach einem rund zweistündigen Flug aus Chicago sind Bundestrainer Nagelsmann und seine Spieler auf dem Smith-Reynolds Airport gelandet. Und auf dem Rollfeld, da ist die Maschine auch direkt mit Fontänen der Flughafenfeuerwehr begrüßt worden.
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6: Die Nacht teils locker, teils dichter bewölkt. Hier und da kann es auch etwas regnen. Tiefstwerte zwischen 18 und 12 Grad. Ja, heute recht unbeständig. Mal schön Sonne, mal auch wolkiger, mal ein Schauer. Auch ein Gewitter vereinzelt, nicht ausgeschlossen bei 16 bis 21 Grad. Ja, und wechselhaft zeigt sich auch der Mittwoch und Donnerstag. Da bleiben wir bei knapp unter 20 Grad.
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1: Ich bin Yves Simon. Nach der neuen Eskalation im Nahostkrieg haben Israel und der Iran ihre Angriffe doch wieder eingestellt. Der israelische Premierminister Netanyahu hat eine Feuerpause bestätigt. Trotzdem hat er angekündigt, den Einsatz gegen die Hisbollah im Libanon fortsetzen zu wollen. Die Hisbollah ist ja mit dem Iran verbündet. Die israelische Armee hat heute Ziele in der Küstenstadt Tyros angegriffen und Bewohner eines Stadtteils dazu aufgefordert, sich in Sicherheit zu bringen. Wird aus Stuttgart 21 jetzt Stuttgart 31? Das Milliardenprojekt des neuen Stuttgarter Hauptbahnhofs wird noch später fertig als gedacht. Das schreibt die Frankfurter Allgemeine Zeitung. Demnach muss die Eröffnung des neuen unterirdischen Bahnhofs auf Ende 2031 verschoben werden. Grund sind demnach drastische Versäumnisse bei der Deutschen Bahn. In Dresden ist die Polizei zu einem eher ungewöhnlichen Einsatz an den Zwinger gerufen worden. Eine Passantin hatte beobachtet, wie ein Mann am Rande des Zwingerteiches saß und geangelt hat. Die Beamten haben vor Ort einen 35-jährigen Polen ausfindig gemacht. Der Mann hatte 2,7 Promille Alkohol im Blut. Einen Fisch, den er vorher noch gefangen hatte, hat er dann wieder ins Wasser reingeworfen. Sonne, Mariachi-Musik, Sombreros und gute Stimmung. Darauf hoffen die Fans und Verantwortlichen bei der Fußball-WM zum Auftakt in Mexiko-Stadt. Am Donnerstagabend deutscher Zeit ist auch die Eröffnungsfeier schon geplant. Das Auftaktspiel zwischen Gastgeber Mexiko und Südafrika findet statt. Aber der mexikanische Wetterdienst warnt jetzt vor Gewitter und starkem Regen. Dennis Düttmann berichtet für uns aus Lateinamerika.
2: Bereits seit Tagen regnet es in der Millionenmetropole, vor allem am Nachmittag, zum Teil heftig. Das ist in der Regenzeit aber durchaus üblich. Kurz vor der WM-Eröffnung zieht außerdem Tropensturm Boris auf den Badeort Acapulco an der mexikanischen Pazifikküste zu. In den Bundesstaaten Guerrero und Oaxaca wird mit starken Niederschlägen gerechnet.
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3: Die Nacht teils locker, teils dichter bewölkt. Hier und da kann es auch etwas regnen. Tiefstwerte zwischen 18 und 12 Grad. Ja, heute recht unbeständig. Mal schön Sonne, mal auch wolkiger, mal ein Schauer. Auch ein Gewitter vereinzelt, nicht ausgeschlossen, bei 16 bis 21 Grad. Ja, und wechselhaft zeigt sich auch dann Mittwoch und Donnerstag. Da bleiben wir bei knapp unter 20 Grad.
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1: Ich bin Yves Simon. Guten Morgen. Bundesfinanzminister Klingbeil kann sich eine Pflicht zur Betriebsrente gut vorstellen. In der ARD hat er einen Vorschlag von DGB-Chefin Fahimi unterstützt. Sie hatte kritisiert, dass bisher nur 20 Millionen Beschäftigte in Deutschland eine Betriebsrente haben. Klingbeil hat allerdings betont, dass dafür erstmal die Wirtschaft stabilisiert werden muss. Die israelische Luftwaffe hat eigenen Angaben zufolge über dem Süden des Landes eine Drohne aus dem Jemen abgefangen. Der Vorfall hat sich im Luftraum über der Hafenstadt Eilat am Roten Meer ereignet. Vorher hatte die mit dem Iran verbündete Houthi-Miliz im Jemen einen Angriff mit mehreren Raketen auf Israel für sich beansprucht. Den ersten direkten Angriff seit Beginn der Waffenruhe im Iran-Krieg Anfang April. Israel und der Iran hatten am Montag angekündigt, vorerst auf weitere Angriffe zu verzichten. In den USA hat die jährliche Entwicklerkonferenz von Apple begonnen. Hier stellt der Konzern traditionell künftige Software vor. Mit ganz besonderer Spannung erwartet wurden diesmal neue Funktionen mit künstlicher Intelligenz. Apple hat einen neuen Anlauf gemacht, KI im großen Stil im Alltag der Nutzer seiner Geräte zu bringen. Andrei Sokolov berichtet für uns.
2: Apple verspricht ja die Sprachassistentin Siri, die es schon seit vielen Jahren gibt, zu einer wirklich nützlichen künstlichen Intelligenz zu machen. Das bedeutet nach Lesart des Konzerns, dass Siri Zugriff auf die Informationen der Nutzer haben muss, versteht, was ihre Situation gerade ist und gleichzeitig auf allen Geräten präsent sein muss, die die Menschen alltäglich nutzen.
1: In Dresden ist die Polizei zu einem eher ungewöhnlichen Einsatz an den Zwinger gerufen worden. Eine Passantin hatte beobachtet, wie ein Mann am Rande des Zwingerteiches saß und geangelt hat. Die Beamten haben vor Ort einen 35-jährigen Polen ausfindig gemacht. Der Mann hatte 2,7 Promille Alkohol im Blut. Einen Fisch, den er vorher noch gefangen hatte, hat er dann wieder ins Wasser reingeworfen.
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3: Ja, guten Morgen. Es ist ein Dienstagmorgen, heute der 9. Juni. Ja, und das Wetter, das schwächelt jetzt ein bisschen. Wir haben stellenweise heute Morgen tropische Verhältnisse. Die Meteorologen sprechen ja von einer tropischen Nacht, wenn die Temperaturen nicht unter 20 Grad sinken. Und das ist stellenweise in Sachsen so.
4: Aber nur stellenweise?
3: Nur stellenweise, ja.
4: Hat es gestern Abend schon kräftige Schauer und teils auch kräftige Gewitter mit teils auch ziemlich viel Wind gegeben. Also ist ein bisschen unterschiedlich. Heute aber überall ein wechselhafter Tag. Darauf können wir uns einigen. Also heute wird es überall immer mal regnen. Wir haben ziemlich viele Wolken mit dabei. Tageshöchstwerte liegen heute so bei 20 Grad. Viel drüber kommen wir nicht. Da, wo es jetzt teilweise noch wärmer ist, wo wir aus einer tropischen Nacht kommen, wie es der André gerade gesagt hat, wird es dann im Laufe des Tages eher sogar noch ein Stück runtergehen mit den Temperaturen. Also heute wechselhaft, morgen am Mittwoch auch ziemlich viele Wolken mit dabei. Einzelne Schauer, Tageshöchstwerte morgen liegen auch so bei 19 oder maximal 20 Grad.
3: So, dann gucken wir mal, ob auf den Straßen schon was los ist.
4: Ist noch relativ entspannt heute Morgen, aber wir haben eine Meldung, Kreis Mittelsachsen zwischen Steinbach und Neukirchen. Da sind Bäume umgestürzt, da ist die Straße aktuell gesperrt. Also man kommt halt nicht rüber, weil die Bäume drauf liegen.
3: So. Ja, da gab es richtig so Gewittersturm
4: schon. Da gab es dann offenkundig schon ein bisschen was. Ja. Wenn Sie bei sich in der Region auch etwas haben, wo Sie sagen, das stört auf den Straßen, das gehört ins Radio, dann rufen Sie gerne durch. Die Nummer dafür ist kostenlos, wie Sie es kennen, 03 mal 800 und die 4.
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3: Ja, dann kann's ja losgehen, ne?
5: So, nach vorne, yalla yalla, gib ihm.
3: Ja, gib ihm. Yalla, 4 Minuten vor 5, dann auf einen schönen guten Morgen.
4: Guten Start. Hi.
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0: Moment mal, Gedanken zum Tag mit Michaela Stahl.
1: Nicht immer funktioniert alles gleich beim ersten Mal. Und das ist auch nicht schlimm, denn niemand ist ja perfekt. Fehler gehören einfach zum Leben dazu. Und manchmal ist es sogar klüger, Dinge zu verwerfen oder von vorn anzufangen. Genauso sieht auch Gott auf uns. Nach der Bibel erwartet er keine Perfektion, denn er weiß ja, wir haben unsere menschlichen Grenzen und Schwächen. Fehler sind eher die Einladung zur Umkehr, zur Heilung und auch zum Lernen. Zwar sind Fehler nicht egal, aber manchmal sind sie auch für was gut und bewahren uns vor Schlimmeren. Trotz unserer Fehler liebt uns Gott. Und das ist wohl das größte Geschenk. Denn er stellt keine Bedingungen. Er erwartet keine Perfektion. Und unser Wert wird in seinen Augen auch nicht verschwinden, nur weil wir nicht immer alles richtig machen. Wir können versuchen, unser Bestes zu geben, sollten aber nie Angst vor Fehlentscheidungen haben. Denn auch daraus können wir etwas mitnehmen und wachsen.
0: 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Ein Service der katholischen Kirche in Sachsen.

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1: Mit Michael Daub, guten Morgen. Stadtradeln ist in Spremberg erfolgreich gestartet. In den ersten beiden Tagen legten knapp 240 aktive Teilnehmerinnen und Teilnehmer aus 37 Teams bereits rund 11.000 Kilometer zurück. Das Stadtradeln läuft noch bis zum 26. Juni. Mit dem bundesweiten Auftakt des Tags des offenen Hofes steht Sachsen am Wochenende im Mittelpunkt der Landwirtschaft. In der Krabat-Milchwelt in Wittichenau können Besucher am Sonnabend moderne Landwirtschaft, Stallanlagen und regionale Produkte kennenlernen. Ziel der Aktion ist der direkte Austausch zwischen Höfen und Verbrauchern. Nach der neuen Eskalation im Nahostkrieg haben Israel und der Iran ihre Angriffe doch wieder eingestellt. Der israelische Premierminister Netanyahu hat eine Feuerpause bestätigt. Und ein US-Gericht hat die massive Erhöhung der Gebühr für das Arbeitsvisum gestoppt. Die Trump-Regierung hatte die Antragsgebühr im letzten Herbst auf 100.000 Dollar angehoben, um den Einsatz ausländischer Fachkräfte zu begrenzen.
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3: Ja, einen wunderschönen Dienstag. Heute sieht zum Tagesstart ein bisschen verhaltener aus. Ein paar Wolken werden im Laufe des Tages auch unterwegs sein, sich auch eventuell vermehren und dann für den einen oder anderen Schauer oder auch mal ein Gewitter sorgen. Also heute ist es wieder ziemlich wechselhaft. 20 Grad die Höchstwerte, also 19, 20 Grad in höheren Lagen ist es teilweise deutlich kühler. Morgen der Tag sieht ähnlich aus. Auch da sind noch einzelne Schauer möglich und die Höchstwerte liegen so bei 18, 19 Grad. Und auch am Donnerstag bleibt es nicht anders, aber wir machen uns einfach ein paar schöne Gedanken. Und Obacht auf den Straßen A13 Richtung Berlin haben wir Reifenteile zwischen Lübbenau und Duben. Bitte Vorsicht auf der rechten Spur.
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1: Ich habe eine wichtige Frage. Deine Freunde, sagen die, dass du gut singen kannst?
0: Nee, ich wirklich. Wir sagen jetzt aber erstmal guten Morgen. Und auf einen schönen Dienstag ist es 6:06 jetzt.
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1: Guten Morgen, ihr Schlafmützen. Aber jetzt wird aufgestanden.
2: Oh ja.

0: Morgen. Montag, 9. Juni, 8 Minuten nach 5:30 jetzt. Dienstag.
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3: Nach dem wunderschönen Tag gestern wird das wohl eher so ein bisschen wechselhafter Tag. Es kann immer mal Schauer oder auch mal ein Gewitter geben heute. Und der Tagesstart ist noch recht angenehm, aber es können eben immer mehr Wolken aufziehen. Und die Temperaturen, die sind auch ein bisschen frischer als gestern. Und auf den Straßen haben wir noch nichts. Keine Staus und keine Blitzer. Gute Fahrt.
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0: Unser Lehrerkind Christine, guten Morgen Christine, hallo, wir winken mal, ja, guten Morgen, guten Morgen. Hat eine Frage bekommen von der Brit, und zwar, die waren am Wochenende auf der A13 unterwegs, standen immer wieder im Stau und haben gesehen, auf dem Mittelstreifen wachsen Johannisbeeren, schwarze, was, mit Beweisfoto sogar, ja. Aber erklär mal, Christine, du hast dich mal schlau gemacht, warum werden dort Johannisbeeren angepflanzt?
1: Ja, das ist in der Tat so. Als Verkehrsbegleitgrün, so heißt es offiziell, wächst oft die widerstandsfähige Goldjohannisbeere. Die wurde früher gezielt auf dem Mittelstreifen angepflanzt. Die aus Nordamerika stammende Beere ist extrem robust. Sie verträgt Streusalz, Hitze, Trockenheit, also die wächst einfach gut. Die Früchte reichern Schwermetalle und Schadstoffe aus dem Verkehr an. Zum Verzehr sind sie also definitiv nicht geeignet. Und heutzutage werden solche Anpflanzungen von Tiernahrungsquellen auf dem Mittelstreifen aus Sicherheitsgründen auch vermieden. Aber das, was steht, das steht halt. Und deshalb sieht man sie noch öfter. Johannisbeersträucher auf dem Mittelstreifen auf der Autobahn. Achten Sie mal drauf. Stimmt wirklich.
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1: Mit Michael Daub, guten Morgen. Die Kommunen in der Lausitz fordern von Bund und Ländern ein klares Bekenntnis zur Region als Energie- und Industriestandort. In einem gemeinsamen Schreiben haben sich die Bürgermeister sowie Amtsdirektoren der Lausitzrunde an Bundeskanzler Friedrich Merz, Bundeswirtschaftsministerin Katharina Reiche und die Ministerpräsidenten von Brandenburg und Sachsen gewandt. Matthias Zilch.
2: Hintergrund ist der aktuelle Entwurf des Stromversorgungskapazitätsgesetzes. Die kommunalen Vertreter befürchten, dass neue Kraftwerkskapazitäten künftig vor allem in Süddeutschland entstehen könnten. Die Lausitzrunde verweist auf die bestehenden Standortvorteile der Region. Dazu zählen moderne Energienetze, Industrieflächen und qualifizierte Fachkräfte. Die Kommunen fordern deshalb, die Lausitz verbindlich beim Aufbau neuer wasserstofffähiger Kraftwerke zu berücksichtigen und Planungs- sowie Genehmigungsverfahren zu beschleunigen.
1: 3.200 Euro jede Sekunde. So viel investieren die neuen Atommächte in ihre nuklearen Waffen. Laut der internationalen Kampagne zur Abschaffung von Atomwaffen sind die Ausgaben im letzten Jahr um 19% gestiegen. Sie liegen jetzt bei insgesamt 119 Milliarden US-Dollar. Die USA haben mit 69,2 Milliarden das meiste Geld rein investiert. Dahinter folgen China, Großbritannien und Russland. Ein US-Gericht hat die massive Erhöhung der Gebühr für das Arbeitsvisum gestoppt. Die Trump-Regierung hatte die Antragsgebühr im letzten Herbst auf 100.000 Dollar angehoben, um den Einsatz ausländischer Fachkräfte zu begrenzen. Das Gericht in Massachusetts sieht darin einen Eingriff in Zuständigkeiten des Kongresses und hob die Regel vorerst auf. Das Urteil ist noch nicht rechtskräftig. Die Regierung will in Berufung gehen. In Spremberg ist die diesjährige Stadtradeln-Aktion erfolgreich gestartet. Seit dem Auftakt am vergangenen Samstag haben die Teilnehmer bereits rund 11.000 Kilometer mit dem Fahrrad zurückgelegt. Nach Angaben der Organisatoren waren knapp 240 aktive Radlerinnen und Radler aus 37 Teams unterwegs. Insgesamt haben sich bislang etwa 400 Menschen für die Aktion registriert. Zum Start versammelten sich mehr als 50 Teilnehmer auf dem Marktplatz. Anschließend führte die erste gemeinsame Radtour durch das Lausitzer Seenland. Die Strecke war rund 58 Kilometer lang. Der Aktionszeitraum des Stadtradelns endet am 26. Juni. Dann gibt es eine Abschlusstour unter dem Motto Spremberger Industrie, Vergangenheit, Gegenwart, Zukunft.
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4: So, einen wunderschönen Start in den heutigen Dienstag, der 9. Juni, und in Entenhausen lacht zum Geburtstag von Donald Duck vielleicht heute die Sonne. Im echten Leben bei uns sieht das ein bisschen anders aus, da kann es im Laufe des Tages schon ein paar mehr Wolken geben und dann ist auch ein Schauer oder mal ein Gewitter möglich heute. Die Temperaturen haben sich auch so ein bisschen abgekühlt und morgen, übermorgen, beide Tage bleiben auch eher noch wechselhaft mit Höchstwerten so um die 18, 19 Grad und auch da kann es immer mal Tropfen geben. Und auf den Straßen ist eigentlich alles noch ziemlich entspannt. Da haben wir noch nichts. Aber Sie vielleicht? Dann sagen Sie gerne Bescheid. 03 mal 800 und die 4.
5: Ja, danke schön, Miri.
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6: Ja, es ist einfach überragend. Also, ja. Das Sahnehäubchen, das krönt natürlich alles. Weltklasse.
5: Sahnehäubchen, Weltklasse. Dann jetzt erstmal auf einen schönen Dienstagmorgen. 6:06.
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0: Jetzt ist es kurz nach sechs. Einen schönen guten Morgen.
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2: Hallo, mein Name ist Laura Böhme. Ich bin 17 Jahre alt und fahre im Polo Cup Germany. Ich komme aus Sachsen, bin somit sächsische Rennfahrerin. Meine Message ganz besonders mal an die Mädels, dass ihr genauso an euch glauben solltet und auch Hobbys machen könnt, die vielleicht jetzt erstmal Jungs zugetragen werden, dass das keine Hürde sein sollte. Mein nächstes Rennen ist im September am Lausitzring. Da starte ich natürlich wieder im Polo Cup. Wenn ihr mich da gerne anfeiern wollt, dann besorgt euch gern Karten und seid mit live dabei.
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0: Ja, einen wunderschönen guten Morgen und wir senden auch heute wieder live aus der Herzkammer der guten Laune. Hier sind wir alle, ja, ihr Lieblingsradio mit der Lieblings-Christine.
1: Guten Morgen.
0: Mit der Lieblings-Miri.
2: Guten Morgen.
0: Dem Lieblings-Tim.
3: Hallo.
0: Der Lieblings-Yoshi immer noch im Babyurlaub. Ja, ist jetzt gerade beim Windeln, denke ich mal. Ja, schläft noch nicht durch, hat er gesagt. Also ist noch viel zu tun. Das Baby ist ja auch gerade 1,5 Wochen alt.
1: Ich würde sagen, das dauert doch.
0: Eben, das dauert doch.
1: Meine Tochter hat durchgeschlafen, als sie 1 Jahr alt war.
0: Wüste. Ja. Ich könnte jetzt immer noch durchschlafen. Bin heute ein bisschen müde, ehrlich gesagt.
1: Aber gut. Hast du gefeiert?
0: Das kriegen wir hin. Nein, das ist halt manchmal so Sommer und ja, da geht man auch nicht so zeitig ins Bett. Ja. Apropos Schlafen, schlaft ihr eigentlich mit Kuscheltieren? Ich habe gelesen, wer mit einem Kuscheltier schläft, also wirklich nachts ins Bett geht, der hat eine besser ausgeprägte Sozialkompetenz. Nicht nur bei Kindern ist das so. Jetzt bin ich ja mal gespannt. Ich frage hier mal im Kreis der Erwachsenen. So, Christine, wie ist das mit Kuscheltier?
2: Sozialkompetenz, was denkst du?
0: Was denn das?
2: Nee, also mein Kuscheltier hat im besten Fall 100 Kilo, aber nee, ein richtiges Kuscheltier habe ich nicht.
0: Okay, alles klar. Ja, so, Miri?
2: Ja.
0: Ja?
2: Ich habe meinen Teddy Puck, mit dem schlafe ich. Ja. Und ich bin übrigens nicht allein, weil Brad Pitt hat auch einen Teddy, mit dem er schläft.
0: Ach, guck an, wirklich?
2: Ja, wirklich. Ah. Das finde ich irgendwie niedlich.
0: Alles klar, ja. Also woher weißt du das? Also hast du
2: ich gelesen.
0: Ach, hast du gelesen? Ich dachte,
2: ja, weil ich mich so ein bisschen schäme. Ich denke, so in meinem Alter muss man vielleicht nicht mehr unbedingt mit einem Teddybär einschlafen. Ja. Aber wie gesagt, ich bin nicht allein. Jennifer Lawrence, Brad Pitt, die schlafen alle mit Teddybär.
0: Ich könnte mir vorstellen, der Tim hat bestimmt so einen Kuschelkasper irgendwie. So ein Benzo, also irgend so ein Kuscheltier hast du auch.
3: Ich kuschel mit meiner Frau.
0: Ah, wie schön.
3: Ach, die hat sogar Eigenwärme.
0: Ach, das ist das
2: Muss nicht. Wie bei euch ist es so?
0: Das hast du schön gesagt.
1: Okay. Also normalerweise ist...
3: Naja, miteinander.
1: Ach so, miteinander. Na, aber normalerweise ist es ja immer so, dass die Männer so warm sind und die Frauen dann so...
3: Die ihre Frauen kuscheln sich an. Ja. Aber man merkt das schon, dass sie auch warm ist.
0: Ja, okay.
1: Oh, beim Tim da.
0: Ist nicht so, dass sie...
1: Können wir alle einpacken.
0: Okay, aber sie hat auch kein Kuscheltier. Also jetzt mal abgesehen von dir.
3: Nicht, dass ich wüsste.
0: Nee.
1: Okay. Das müsstest du ja treffen in eurem Bett.
0: Ja, eigentlich schon. Ne? Vielleicht ist es gar nicht meine Frau. ich partizipiere.
1: Du partizipierst.
0: Ich partizipiere. Ach, ich habe kein eigenes. Ja, ich habe kein eigenes Kuscheltier, aber ich partizipiere.
2: Wie heißt der Puck? Puck. Ja, den habe ich von meinem allerbesten Freund Erik geschenkt bekommen.
1: Oh,
2: und der ist wirklich furchtbar süß.
1: Und der liegt er dann bei euch in der Mitte oder hat er einen festen Platz?
2: Ja. Ist der immer oben rechts am Kopf?
1: Also jetzt werden ja hier Intimitäten ausgeflogen.
2: Denn dann so ein Kuscheltier? Also, wirklich doch. Manchmal liegt er auch in der Mitte.
1: Oh Gott.
0: Also Kuscheltiere erhöhen die Sozialkompetenz. Und damit sind wir schon bei der Kaffeefrage.
1: Und schütten Oxytocin aus, auch ist ganz wichtig, das Kuschelhormon.
0: Ist für alles gut. Tim, was hast du heute?
3: Ja, wir bleiben am Thema, weil heute Abend kuscheln zwei Planeten miteinander nach Sonnenuntergang. Venus und Jupiter, die beiden hellsten Planeten unseres Sonnensystems, sind am nordwestlichen Himmel optisch ganz extrem nah beieinander.
0: Aha.
3: Es sei denn, die Wolken machen uns einen Strich durch die Rechnung. Wie nennt man ein solches Treffen zweier Himmelskörper in der Astronomie? Ist das A, eine Supernova? Ist das B, Konjunktion oder ist das C, Coelestia? Supernova, Konjunktion oder Coelestia?
0: So, Christine darf zuerst.
1: C. Ich habe keine Ahnung, aber der Tim hat das so laissez-faire-mäßig ausgesprochen. Deshalb denke ich, dass er das weiß und dass es das ist.
2: Du studierst seine Psyche.
1: Naja, das ist schwer beim Tim. Hamburger, da merkst du nichts. Aber
0: stimmt.
1: Also ich würde C sagen. Ja, wie? Konnektion?
2: Coelestia.
3: C? Coelestia.
0: Das ist ja überhaupt...
1: Wie der das raushaut.
0: Mit den Hamburgern, habt ihr das mitgekriegt beim Ironman am Wochenende?
2: Nee.
0: Da gab es ja Anwohner, die haben sich beschwert, dass die Radstrecke bei denen irgendwie vor der Haustür lang geht.
1: Mhm.
0: Also das ist ja großer Wettbewerb und so. Das ist ja auch nicht oft. Das ist ja einmal im Jahr, zweimal im Jahr, wenn überhaupt. Und dann wurden Metallsplitter auf der Radstrecke gefunden. Und irgendwie 150 Sportlerinnen und Sportler mussten da aussteigen, weil es nicht mal ging, kam auch zu Stürzen und so weiter. Jetzt ermittelt die Polizei. Also die Hamburger, das ist schon ein lustiges Völkchen. Ja,
1: das ist das. Wir haben halt so einen eigenen Humor, ne?
0: Ich will meine Ruhe.
3: Ich will meine Ruhe. Ja,
0: weg mit sportlichen Großveranstaltungen.
3: Es ist kein Olympia, kein Radrennen.
0: Genau, kein Radrennen. Nichts. Ja. Und im Zweifel werden Metallsplitter gestreut. So
2: das
0: ist der Hammer.
2: Nicht schön.
0: Ja. Okay, also das hilft uns jetzt aber auch nichts. Also Supernova ist ja Quatsch. Das ist, wenn ein Stern explodiert. Das hat also mit der Begegnung zweier Planeten also jetzt nichts zu tun, würde ich mich jetzt mal festlegen. Das heißt, jetzt haben wir noch zwei Möglichkeiten, diese super was für Ding?
3: Konjunktion?
0: Konjunktion oder
3: Koelestier.
0: Ach, Koelestier.
1: Ja,
0: also dann nehmen wir das B.
3: B.
0: Miri, ne? Ja, wir nehmen B.
3: Mhm. Hm? Gut, und die scheinbare Begegnung zweier Himmelsobjekte wird in der Astronomie bezeichnet als Konjunktion.
1: Scheiße!
0: Was?
3: Konjunktion. Ja, ja, André, du.
1: Ach, ja.
0: Ich weiß, ja.
1: Ach, Mensch. Das ist ein Ding. Da bist du doch, beim ersten Mal bist du da so drüber gestolpert. Da dachte ich, oh nein.
3: Ja, das ist alles eingebaut. Wie die Metallsplitter.
0: Richtig. Ja. Deswegen schläft der Tim mit seiner Frau und nicht mit einem Kuscheltier. Im Bett, also liegt im Bett. Ja, so. Bedeutet, wir haben einen Punkt.
2: Das ist alles vorbei.
1: Ich glaube, er kriegt gleich einen bösen Anruf.
0: Das schneiden wir jetzt alles raus. Wie steht's jetzt?
1: Jetzt steht's 25 zu 28.
0: Sehr gut.
1: Für euch.
0: Dann macht die Christine jetzt mal Kaffee für alle.
2: Schmeckt's wenigstens.
0: Ihnen allen einen schönen guten Morgen. Kurz nach 6:45 kommen Sie gut in den Dienstag.
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7: Mit Michael Daub, guten Morgen. Die Lausitz-Runde fordert von Bund und Ländern mehr Unterstützung für die Lausitz als Energie- und Industriestandort. In einem Schreiben an die Bundesregierung verlangen sie eine faire Beteiligung am Strukturwandel und beim Aufbau der Wasserstoffwirtschaft. Der Landkreis Bautzen ist erneut Sachsens sportlichster Landkreis. Beim Sportabzeichenwettbewerb 2025 sicherte sich der Kreissportbund Bautzen mit fast 5.400 abgelegten Sportabzeichen den ersten Platz. Damit stammt fast jedes dritte Sportabzeichen im Freistaat aus dem Landkreis. 3.200 Euro jede Sekunde, so viel investieren die neuen Atommächte in ihre nuklearen Waffen. Laut der internationalen Kampagne zur Abschaffung von Atomwaffen sind die Ausgaben im letzten Jahr um 19% gestiegen. Handynutzung am Steuer bleibt ein größeres Problem. Der ADAC hat das jetzt wieder getestet. In einer Beobachtung in 5 Großstädten hatten 2,7% der Autofahrer und 1,4% der Radfahrer verbotenerweise ihr Smartphone am Ohr.
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9: Im Studio Jens und Breit, guten Morgen. Die deutsche Fußballnationalmannschaft hat ihr WM-Quartier in Winston-Salem im US-Bundesstaat North Carolina bezogen. Bundestrainer Julian Nagelsmann und sein Team wurden dabei herzlich empfangen. Sie liefen durch ein Spalier des Hotelpersonals. Am Abend stand eine öffentliche Trainingseinheit vor rund 3000 Zuschauern auf dem Programm. Zum WM-Auftakt geht es dann am Sonntag gegen Außenseiter Curaçao. Christian Eriksen hat nach seinem Zusammenbruch im Länderspiel gegen die Ukraine Entwarnung gegeben. Der dänische Nationalspieler erklärte auf Instagram, dass es ihm gut gehe und er inzwischen wieder bei seiner Familie zu Hause sei. Nach Angaben des 34-Jährigen habe sein implantierter Defibrillator genauso funktioniert, wie er sollte. Eriksen bedankte sich bei den Helfern und will sich nun auf seine Erholung und die Zeit mit der Familie konzentrieren.
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12: Einen wunderschönen guten Morgen. Ja, ein paar Wolkenlücken gibt's noch bei uns in der Lausitz, aber es sind auch schon ganz schön viele Wolken unterwegs und die können auch im Laufe des Tages für den ein oder anderen Schauer sorgen. 19 Grad die Höchstwerte heute. Morgen, übermorgen, beide Tage bleiben auch noch eher wechselhaft. 18 Grad die Höchstwerte und ab und zu sind zwischendurch immer mal ein paar Tropfen möglich. Und auf den Straßen, da haben wir einen defekten LKW auf der A13 Richtung Berlin. Zwischen Lübbenau und Duben auch Reifenteile dort auf der rechten Spur. Und falls Sie noch was anderes entdeckt haben, sagen Sie gerne Bescheid. 03 mal 800 und die 4 ist die Nummer, unter der Sie mich erreichen. Gute Fahrt.
13: Ja, danke schön, Miri.
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14: Hallo.
13: Und André Hart.
15: Guten Morgen.
16: Freunde der Sonne.
17: Bist du brown, kriegst du Frauen.
18: Ja, so viel mit Sonne ist ja heute nicht, oder?
14: Aber du bist ja schon.
18: Ja, ein bisschen Farbe habe ich schon, ja.
14: Ein bisschen, gut, ne? Du bist ja auch ein bisschen vorsichtig, ne, mit der Sonne?
18: Da muss man aufpassen. Ja. 6 Esslöffel. Teelöffel, glaube ich. Esslöffel oder Teelöffel? Teelöffel, glaube ich. 6 Teelöffel Sonnencreme.
14: Bei dir sind sie ja Kellen. Du schwörst dich ja immer so ein, dass du ganz weiß bist. Ja, aber besser so als anders.
18: Ist ja eh kein Thema jetzt für den nächsten Tag. Jetzt wird es ja erstmal ein bisschen wechselhafter. Ja, aber erstmal wunderschönen guten Morgen. Das wollten wir eigentlich sagen. Herzlich willkommen im Dienstag, im 9. Juni. Es ist jetzt kurz vor 6:30.
14: Guten Start.
13: Auf geht's. 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

0: 7:30 jetzt.
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3: Einen wunderschönen guten Morgen. Der Tagesstart am heutigen Dienstag ist stellenweise noch ganz freundlich, aber es zieht sich mehr und mehr zu, wird dann wahrscheinlich auch den ein oder anderen Tropfen geben. Die Temperaturen, die gehen so auf 18, 19 Grad rauf und auf den Straßen ist alles noch ruhig. Aber vielleicht haben Sie schon irgendwas entdeckt, dann sagen Sie gerne Bescheid. 03x800 und die 4.
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0: soll nicht immer mitsingen, ich weiß. Ja. Aber wir hatten ja schon erwähnt, das ist eine Diagnose bei mir. Ja. Ich bin in Therapie und es wird besser, verspreche ich.
1: Wird es besser?
0: Das wird besser, das wird also, besser, natürlich. Also
1: wenn der Arzt noch Zeugen braucht, ich würde das Gegenteil behaupten.
0: Du weißt doch, du kennst diesen Spruch, die Jungen werden immer älter und die Alten werden immer besser. So, und da sind wir jetzt auch schon beim Thema. Der Micha Klein, ja, unser Alterchen, hat nämlich heute Geburtstag.
1: Oh.
0: So, seid ihr alle da jetzt? Ja, wir singen mal. Ja, einmal muss noch gesungen werden heute. 1, 2, 3, 4.

0: Wir möchten uns bei Ihnen am Radio entschuldigen, dass wir uns selber so ernst und wichtig nehmen. Aber Micha Klein ist jetzt in einem Alter, das muss man einfach feiern.
1: Muss man
0: jeden
1: Geburtstag feiern.
2: Das ist wie so Konzertreihen von älteren Stars, wo man hingeht, weil man sagt, vielleicht weiß man gar nicht, ob die nächstes Jahr nochmal irgendwo da sein könnte.
0: Ja. Alles Liebe, Micha.
1: Ja, oh, danke schön, dass es dich gibt.
0: Lass dich drücken, lass dich herzen und... Was?
2: Aber ihr tretet doch so auf professionell, oder?
0: Wir treten auf. Ja. Sie können Karten kaufen, ja, wenn Sie irgendwo ein Geburtstag, ich weiß gar nicht, bei Eventim oder wo kriegt man die Tickets?
2: Und Sie sollten die Karten dringend kaufen, weil die Herrschaften sind ähnlich alt wie ich. Man weiß nicht, ob nächstes Jahr das noch geht.
0: Wir sind bereits auf Abschiedstournee.
2: Ja. Oh, das ist toll, wir machen Abschiedstourneen.
0: Ja, wir können es ja jetzt verraten, wir sind eigentlich auch der Background-Chor morgen bei Helene Fischer.
2: Ja.
0: Ist ja morgen in der Landeshauptstadt im Stadion und wir haben uns durchgesetzt. Es wurde gecastet.
1: Danach wird die sowas von pleite gehen, die Frau.
2: Das erklärt jetzt für mich immer, warum die immer so an Seilen rumturnt und oben unter der Decke hängt. Hm? Ich glaube, das hat so den Charakter, sie möchte sich was antun, weil der Chor unten so, aber...
0: Das ist ja gemein. Ja,
2: geht Gott sei Dank nie schief, ja.
0: So, mach mal Geburtstagswetter für dich selbst, Micha. Nee, jetzt kommt so ein bisschen der Wetterwechsel, oder?
2: Ja, das tatsächlich.
0: Und höheres Alter, tiefer Druck. Also beim Wetter. Tiefdruck.
2: Ach, guck an, ja, da ist wirklich was dabei. Also Emil, das war das Hochdruckgebiet, das verschwindet. Jetzt hat Rosi die Macht übernommen, das Tief. Hat uns aber erstmal mit sehr warmer Luft versorgt. Wir kommen teilweise aus einer Tropennacht gerade mit Frühtemperaturen, die im Bereich um 20 Grad liegen. Es wird aber auch nicht mehr werden. Also tatsächlich, da war es. Guck mal, zum Geburtstag gönn ich mir einen tatsächlich. Weil du jetzt hier stehst, sonst sage ich das nie. Also heute wirklich mit den Temperaturen kaum noch Bewegung. Und es gibt erstmal viele Wolken und Schauer, die jetzt durchziehen von Westen kommt, insbesondere am Vormittag. Nachmittags wird das Ganze trockener und dann lockert es auch wieder besser auf, die Sonne nochmal am Himmel mit dabei, aber eben nicht viel wärmer als das, was wir jetzt haben.
0: Und das ist auch das Programm für die nächsten Tage?
2: Im Grunde genommen ja. Also ein Hin und Her, wettermäßig mal Schauer, mal länger trocken, viele Wolken auch morgen, Donnerstag schon wieder ein bisschen aufgerissener. Und mit den Temperaturen geht es ein bisschen noch bergab. Tiefpunkt könnte dann der Freitag sein, mit Werten, die ja so bei 17, 18 Grad ungefähr liegen. Und fürs Wochenende wieder ein bisschen milder und ja auch wieder längere trockene Phasen.
0: Okay, alles klar. Dann schneidet er mich ja jetzt seine Torte an. Hast du die Kerzen schon ausgepustet?
2: Yes? Der Lungenfunktionstest, ihr wollt doch nur gucken, ob es geht.
0: Micha, alles Liebe, nochmal zum Geburtstag. Ja, und pass auf dich auf, wir hören uns ja nachher nochmal.
2: Sehr gerne,
0: bis bald. Wenn es dann noch geht. Ja, also
2: wenn es noch geht.
0: Ja.
2: Okay.
0: Geburtstagskäffchen jetzt.
2: Super, Prost.
0: Ups.

0: Dienstag, der 9. Juni. So, Urlaub 2026. Vielleicht ist es ja mal ganz spannend zu wissen, wo es in Europa vergleichsweise teuer ist und wo vergleichsweise günstig. Also im Vergleich zum Urlaub in Deutschland. Am teuersten ist es in der Schweiz, in Island und in Skandinavien. Da kosten Unterkunft und Verpflegung bis zu 50% mehr als hier. 50% sparen können Sie zum Beispiel in Nordmazedonien, in Bulgarien und Montenegro, in der Türkei oder auch in Spanien. Da sparen sie immerhin noch bis zu 30%. Aber da kämen ja dann noch die Anreisekosten hinzu. So sieht's also aktuell aus. Diese Zahlen hat das Statistische Bundesamt jetzt veröffentlicht. Und ich wollte noch Bescheid sagen, 3,5 Wochen fangen in Sachsen die Sommerferien an. Was heute sonst noch wichtig ist und wichtig wird, erfahren Sie auch gleich bei uns.
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9: Mit Michael Daub, guten Morgen. Die Kommunen in der Lausitz fordern von Bund und Ländern ein klares Bekenntnis zur Region als Energie- und Industriestandort. In einem gemeinsamen Schreiben haben sich die Bürgermeister sowie Amtsdirektoren der Lausitz-Runde an Bundeskanzler Friedrich Merz, Bundeswirtschaftsministerin Katharina Reiche und die Ministerpräsidenten von Brandenburg und Sachsen gewandt. Matthias Zilch.
10: Hintergrund ist der aktuelle Entwurf des Stromversorgungskapazitätsgesetzes. Die kommunalen Vertreter befürchten, dass neue Kraftwerkskapazitäten künftig vor allem in Süddeutschland entstehen könnten. Die Lausitz-Runde verweist auf die bestehenden Standortvorteile der Region. Dazu zählen moderne Energienetze, Industrieflächen und qualifizierte Fachkräfte. Die Kommunen fordern deshalb, die Lausitz verbindlich beim Aufbau neuer wasserstofffähiger Kraftwerke zu berücksichtigen und Planungs- sowie Genehmigungsverfahren zu beschleunigen.
9: 3.200 Euro jede Sekunde. So viel investieren die neuen Atommächte in ihre nuklearen Waffen. Laut der internationalen Kampagne zur Abschaffung von Atomwaffen sind die Ausgaben im letzten Jahr um 19% gestiegen. Sie liegen jetzt bei insgesamt 119 Milliarden US-Dollar. Die USA haben mit 69,2 Milliarden das meiste Geld rein investiert. Dahinter folgen China, Großbritannien und Russland. Ein US-Gericht hat die massive Erhöhung der Gebühr für das Arbeitsvisum gestoppt. Die Trump-Regierung hatte die Antragsgebühr im letzten Herbst auf 100.000 Dollar angehoben, um den Einsatz ausländischer Fachkräfte zu begrenzen. Das Gericht in Massachusetts sieht darin einen Eingriff in Zuständigkeiten des Kongresses und hob die Regel vorerst auf. Das Urteil ist noch nicht rechtskräftig. Die Regierung will in Berufung gehen. In Spremberg ist die diesjährige Stadtradeln-Aktion erfolgreich gestartet. Seit dem Auftakt am vergangenen Samstag haben die Teilnehmer bereits rund 11.000 Kilometer mit dem Fahrrad zurückgelegt. Nach Angaben der Organisatoren waren knapp 240 aktive Radlerinnen und Radler aus 37 Teams unterwegs. Insgesamt haben sich bislang etwa 400 Menschen für die Aktion registriert. Zum Start versammelten sich mehr als 50 Teilnehmer auf dem Marktplatz. Anschließend führte die erste gemeinsame Radtour durch das Lausitzer Seenland. Die Strecke war rund 58 Kilometer lang. Der Aktionszeitraum des Stadtradelns endet am 26. Juni. Dann gibt es eine Abschlusstour unter dem Motto Spremberger Industrie, Vergangenheit, Gegenwart, Zukunft.
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12: Ja, unser Geburtstagskind Micha, der hat das ja schon gesagt. Es ist ein ziemliches Wetter hin und her in den nächsten Tagen. Jetzt zieht sich's immer mehr zu. Es kann im Laufe des Tages auch immer mal einen Schauer geben. Die Temperaturen bei uns in der Lausitz gehen auf 19 Grad rauf. Morgen übermorgen sieht's ähnlich aus. Donnerstags gibt's vielleicht mal eine Wolkenlücke mehr. Der Freitag wird dann der kühlste Tag von allen. Auch der bleibt noch durchwachsen. Das Wochenende wird dann endlich wieder milder. Und Obacht auf den Straßen. Da haben wir einen kleineren Stau auf der A4 Richtung Dresden zwischen Uist und Ohorn. Ansonsten rollt alles, aber falls Sie noch irgendwas haben, gerne Bescheid geben. 03x800 und die 4. Gute Fahrt.
13: Ja, danke schön, Miri.
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17: Ja, dann kann's ja losgehen, ne?
18: So, nach vorne, yalla yalla. Gib ihm.
17: Yalla yalla. Gib ihm. Genau, dann mal Chaga und auf einen schönen Dienstagmorgen. Heute ist der 9. Juni, jetzt 6:07.
19: Kommen Sie gut in den Tag.
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0: Kurz nach sieben jetzt. Guten Morgen.
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2: 14 Orte und 22 Spielstätten und das alles in 3 Wochen. Die 7. Auflage des Lausitz-Festivals ist vom 25. August bis 13. September in Sachsen und Brandenburg zu erleben. Was der Lausitzer Theater Spätsommer zu bieten hat, weiß Maria Schulz, Geschäftsführerin des Lausitz-Festivals.
3: Wir beginnen dieses Jahr mit Hamlet im Hangar in Cottbus. Wir sind aber natürlich auch wieder in der Mitbegründerstadt Görlitz unterwegs. Wir werden ein wunderbares Eröffnungskonzert erleben in der St. Peter- und Paul-Kirche am 25. August und werden das erste Mal einen Festivalpreis verleihen, den Credo-Preis.
2: Aber nicht nur Bühnen und Konzertsäle werden bespielt. Auch Deutschlands größte Dorfkirche ist im Programm.
3: In Kuhnewalde freuen wir uns auf Götz Schubert. Dieses Jahr wird er bei Hamlet dabei sein und mit einem besonderen Hörspiel-Mitmacherlebnis. Und ich denke, das wird ein ganz besonderer Moment und mal eine andere Art und Weise, auch Götz Schubert auf der Bühne zu erleben.
2: Das komplette Programm ist unter lausitz-festival.eu zu finden. Aus Cottbus, Peter Aswend.
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0: Michael Cimbalo. In Philadelphia zur Welt gekommen. Ganz kluger Mensch, spricht 7 Sprachen, habe ich gelesen. 7 Sprachen. Und als der gerade sein Abi gemacht hat, als er fertig war, also mit der Highschool, dann wollte er eigentlich Physik studieren. Und dann kam aber Stevie Wonder und hat ihn für seine Band engagiert.
1: Ah ja.
0: Und so kam der Michael Cimbalo dann zur Musik.
1: Okay.
0: Und dann eben zum Beispiel auch zu diesem Welthit. Na, ja. Musik macht er, denke ich mal.
1: Immer noch, ja.
0: Vielleicht.
1: Ach, jetzt ärgerte sich, dass er nicht Raketenforscher geworden ist.
0: Ja, Physik oder so, ja, richtig, ja. Genau. Das hatten wir das Thema nicht letzte Woche irgendwie? Ach ja, der Anmachspruch der Physiker, genau. Komm, lass uns unsere Moleküle vermischen. Da hast du doch gesagt, warte mal, es gibt so zu Berufen so lustige Sachen. Irgendwas mit Elektriker hast du, warte mal, wie war das?
1: Mit Elektriker, warte mal. Es gibt so schöne Elektrikersprüche.
0: Ja.
1: Was zappelt denn da dein Auszubildender so hin und her? Ach, der hat nur eine Phase.
0: Sehr schön. Ah. Oder hier, der plastische Chirurg sagt zu seiner Assistentin, zur Schwester, kannst du mal die Fresse halten?
1: Ja, was gibt eigentlich Ansagersprüche?
0: Nee, ich weiß nicht. Ich kenne auch Imker, kenne ich noch.
1: Imker, was
0: ist? Imker, ich liebe es, neben meinem Schwarm aufzuwachen.
1: Oh, ja, das ist aber schön.
0: Ja. Naja. So, Micha, jetzt schwärmen wir mal ein bisschen vom Wetter an diesem 9. Juni. Was hast du denn zu bieten?
1: Oh, da muss man sich aber schon die rosa-rote Brille aufsetzen, um so richtig zu schwärmen. Man könnte sich über die sommerlichen Temperaturen freuen, die wir heute früh haben, tagsüber nicht mehr.
0: Ach was?
1: Ja, heute früh sind es, was heißt tagsüber, es sind die gleichen Temperaturen, aber morgens früh ist es halt ganz anders was, als wenn es am Tag...
0: Weil man es anders wahrnimmt früh.
1: Ja, weil normalerweise würden wir jetzt im Sommer stöhnen, oh, wir kommen aus einer tropischen Nacht,
0: ja.
1: Nämlich Temperaturen teilweise um 20 Grad, die wir heute früh haben.
0: Verrückt.
1: Ja, wirklich verrückt, weil nämlich jetzt am Tag gar nichts oben drauf kommt. Es kommt weiterhin relativ frische Luft zu uns, die Sonne kann das nicht richtig erwärmen, es hängen viele Wolken dazu über uns. Das heißt, die Tageshöchstwerte liegen auch so bei knapp um 20, 21 Grad. Ja, und das ist

0: natürlich dann für den Sommertag ein bisschen frisch. Dazu dann aus den dicken Wolken auch immer mehr wieder Schauer. Das wird vor allem am Vormittag passieren. Nachmittags trockener und dann lockert es auch wieder ein bisschen auf.
1: Okay, aber insgesamt ein bisschen wackelig. Dann gucken wir mal auf den Rest der Woche. Was siehst du denn?
0: Genau, es geht hin und her mit wackeligem, wechselhaftem Wetter. Also mal dicker bewölkt. Morgen zum Beispiel ist auch so ein Tag, wo oft die Wolken dick sind und dann zwischendurch auch immer wieder Schauer durchziehen. Höchsttemperaturen morgen meistens knapp unter 20 Grad.
1: Ja.
0: Genauso am Donnerstag. Freitag wird es langsam wieder wärmer werden und die Sonne sich häufiger wieder etwas zeigen können. Und da sind vielleicht noch einzelne Schauer mit dabei. Und das Wochenende, das wird vielleicht langsam insgesamt beständiger werden, aber temperaturmäßig immer noch so um 20 Grad und wärmer dann erst nächste Woche.
1: Okay, aber du weißt ja, ich als Fußballfan, Sonntag, ja, Public Viewing, das ist eines der wenigen Spiele der deutschen Mannschaft in der Vorrunde, das noch einigermaßen zu einer vernünftigen Zeit beginnt, also zumindest für Frühaufsteher, 19 Uhr am Sonntag gegen Curaçao, da steigen wir ins Turnier ein, aber da ist es dann schon einigermaßen stabil.
0: Du sagst Public Viewing, das ist nett für die Einladung, also Public alle bei dir, weil draußen ist mir ein bisschen frisch, muss ich gestehen.
1: Ach so?
0: Mhm. Ja, also es sind so Tagestemperaturen vermutlich am Sonntag, die so ja, über die 20 Grad Marke schon reichen, aber da reden wir ja dann eben vom Nachmittag und dann abends wird es natürlich dann auch wieder runtergehen. Also wir kommen alle zu dir, du schmeißt die Heizung an, das ist eine Einladung, danke, super.
1: Mach mal so. Jetzt gebe ich erstmal ein Käffchen aus.
0: Das ist auch sehr nett.
1: Ja, du hast Geburtstag heute. Entschuldige. Ah. Ja, da bin ich heute mal ganz nett zu dir.
0: Und heute dann, kannst du den Kaffee absetzen.
1: Ja, und dann hören wir uns später nochmal, ja?
0: Sehr gerne.
1: Bis dann.

0: Katy Perry. Ja, um 8:12, da kann man schon mal klatschen, finde ich aber auch. Und ich hatte gerade vergessen, den Micha Klein, unseren Chefmeteorologen, zu fragen, ob wir heute Abend vielleicht ab und zu mal eine Wolkenlücke haben. Das wäre sehr schön, und zwar kurz nach Sonnenuntergang müssen wir mal nach Westen gucken. Da wird es heute Abend ein sehr seltenes Himmelsspektakel geben, nämlich die beiden hellsten Planeten unseres Sonnensystems. Das sind Venus und Jupiter. Die kommen sich dann ganz nah. Ja, Jupiter und Venus werden dann zum Doppelabendstern. Ja, also das ist wohl sehr selten. Was davon abgesehen heute sonst noch wichtig ist und wichtig wird, das erfahren Sie auch gleich bei uns in den Nachrichten.
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10: Mit Michael Daub. Guten Morgen. Stadtradeln ist in Spremberg erfolgreich gestartet. In den ersten beiden Tagen legten knapp 240 aktive Teilnehmerinnen und Teilnehmer aus 37 Teams bereits rund 11.000 Kilometer zurück. Das Stadtradeln läuft noch bis zum 26. Juni. Mit dem bundesweiten Auftakt des Tags des offenen Hofes steht Sachsen am Wochenende im Mittelpunkt der Landwirtschaft. In der Krabat-Milchwelt in Wittichenau können Besucher am Sonnabend moderne Landwirtschaft, Stallanlagen und regionale Produkte kennenlernen. Ziel der Aktion ist der direkte Austausch zwischen Höfen und Verbrauchern. Nach der neuen Eskalation im Nahostkrieg haben Israel und der Iran ihre Angriffe doch wieder eingestellt. Der israelische Premierminister Netanyahu hat eine Feuerpause bestätigt. Und ein US-Gericht hat die massive Erhöhung der Gebühr für das Arbeitsvisum gestoppt. Die Trump-Regierung hatte die Antragsgebühr im letzten Herbst auf $100.000 angehoben, um den Einsatz ausländischer Fachkräfte zu begrenzen.
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12: Einen schönen guten Morgen. Hört ihr mich mild? Es ist heute Morgen. Die Temperaturen bei uns in der Lausitz gehen auf 19 Grad rauf und es sind jetzt immer mehr Wolken am Himmel unterwegs und die können dann auch immer wieder für Schauer sorgen im Laufe des Tages. Morgen übermorgen bleibt es ähnlich wechselhaft. Am Donnerstag vielleicht mal eine Wolkenlücke mehr. Freitag wird dann wahrscheinlich der kühlste Tag der Woche werden und das Wochenende wird dann wieder schön. Und auf den Straßen, da haben wir momentan nichts, was stört. Keine Staus und keine Blitzer. Aber Sie vielleicht, dann sagen Sie gerne Bescheid. 03x800 und die 4 ist die Nummer, unter der Sie mich erreichen. Landen Sie bei mir persönlich, ich gebe es dann weiter.
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1: Ich habe eine wichtige Frage. Deine Freunde, sagen die, dass du gut singen kannst?
2: Ja, bin ich jetzt mal gespannt. Was sagst du denn, Christine?
3: Ja, das, also du gibst dir Mühe.
2: Ich gebe mir stets bemüht.
3: Genau. Danke setzen.
2: Ja, gut, okay. Dann wunderschönen guten Morgen allerseits. Dann lassen wir das jetzt mal mit dem Singen. Lassen andere singen. Kommen Sie gut in den Dienstag. 7:07.
3: Morgen.
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0: So, die Ärzte. Und wir machen so lange schlau, bis der Arzt kommt. Jetzt ist es gleich 7:30. Und heute kommt aber erstmal die Frage von der Brit dran. Die Brit hat sich gemeldet, die waren am Wochenende auf der A13 und wie so häufig, dort standen sie im Stau. Und dabei haben sie entdeckt, guckt mir normalerweise nicht hin, was sich so auf dem Mittelstreifen der Autobahn tut. Und da wachsen Johannisbeeren. Ja, also schwarze Johannisbeersträucher, das haben die ganz eindeutig identifiziert. Und jetzt die Frage, warum werden dort Johannisbeeren angebaut auf der Autobahn, auf dem Mittelstreifen? Unser Lehrerkind Christine kennt die Antwort.
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2: Ja, das ist in der Tat so. Als Verkehrsbegleitgrün, so heißt es offiziell, wächst oft die widerstandsfähige Goldjohannisbeere. Die wurde früher gezielt auf dem Mittelstreifen angepflanzt. Die aus Nordamerika stammende Beere ist extrem robust. Sie verträgt Streusalz, Hitze, Trockenheit. Also die wächst einfach gut. Die Früchte reichern Schwermetalle und Schadstoffe aus dem Verkehr an. Zum Verzehr sind sie also definitiv nicht geeignet. Und heutzutage werden solche Anpflanzungen von Tiernahrungsquellen auf dem Mittelstreifen aus Sicherheitsgründen auch vermieden. Aber das steht halt. Und deshalb sieht man sie noch öfter. Johannisbeersträucher auf dem Mittelstreifen auf der Autobahn. Achten Sie mal drauf, stimmt wirklich.
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0: 4 Minuten nach 7:30 jetzt.
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3: Guten Morgen. Mit Temperaturen um die 19 Grad geht's heute durch den Tag bei uns in der Lausitz. Immer wieder kann Schauer geben. Die Wolken sind auch deutlich mehr geworden. Und ein Blitzer ist uns auch gemeldet worden in Quattitz aus Groß-Dubrau, kommend in der 30er-Zone. Danke fürs Bescheid geben und Ihre Meldung gerne an die 03x800 und die 4. Gute Fahrt.
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0: Roger. Und der Udo, der immer noch mit seiner Gastritis zu tun hat. Udo Lindenberg in Hamburg, Krankenhaus. Ja. Aber bei dir ist alles gut, Micha, hoffe ich.
1: Bis jetzt im Moment könnte ich jetzt nicht klagen, Gott sei Dank, ja.
0: Du bist nicht alt, aber auch du wirst älter. Heute zum Beispiel ein Jahr älter. Happy Birthday nochmal.
1: Dankeschön, danke.
0: Ja, ja. Unser Chefmeteorologe, Micha Klein. Wir kommen jetzt zum kleinen Quiz.
1: Och, ja, ist das so, wie bei den älteren Leuten dann testet, ob sie noch atmen?
0: Ja,
1: ob noch
0: richtig,
1: alles okay?
0: Genau. Ich mache ja dann immer so Sudoku und Kreuzworträtsel und solche Sachen. Nein, pass auf. Ich mache es heute mal ganz leicht für dich. Ein Geburtstagsquiz. Ja, das ist, also es entscheidet ja darüber, wer das Köpfchen ausgeben muss im Anschluss an den Wetterbericht. Und da bin ich ja nur heute wirklich dran, zu deinem Geburtstag.
1: Ja, also aber ich weiß, wenn du sagst, so einleitest, dann ist die Frage so hinterhältig.
0: Deswegen glaube ich, dass du das heute rausbekommst. Das ist eine Fußballfrage. Das ist ein Thema, wo mich überhaupt keine Ahnung hat, muss ich dazu sagen. Nein, aber es hat nur mittelbar was mit Fußball zu tun. Und zwar möchte ich von dir wissen, Micha, geht ja jetzt los, Fußball-Weltmeisterschaft. Die deutsche Mannschaft hat jetzt ihr Quartier bezogen. Wie heißt denn der Koch, der bei der WM für das Essen der DFB-11 zuständig ist? Wie heißt der Koch? Ist das A, der Anton Schmaus, B, der Julius Kost oder C, der Horst Schlemmer? So, Schmaus, Kost.
1: Horst Schlemmer könnte ich ausschließen.
0: Schmaus, Kost oder Schlemmer.
1: Aber ansonsten möchte ich sagen, also man findet mich notfalls bei Facebook, auch bei Instagram. Ich kann immer neue Freunde gebrauchen, weil die Alten haben sich abgenutzt. Die sind so hinterhältig geworden. Ich dachte immer, du wärst ein Freund.
0: Na, aber das ist doch leicht.
1: Das ist leicht. Ich zwischen Schmaus und Kost wüsste ich jetzt nicht.
0: Wie heißt der Koch? Der WM-Koch der deutschen Fußballnationalmannschaft.
1: Weißt du, wie der Koch von damals Bundespräsident Roman Herzog und seine Frau, die hatten im Schloss Bellevue natürlich einen Koch und sie hat ja auch Kochsendungen im Fernsehen gemacht. Weißt du, wie der Koch von Frau Herzog hieß?
0: Nee. Wen?
1: Herr Koch.
0: Ach was, Herr Koch?
1: Ja. Herr Koch. So schön. Und dann hat sie da immer gestanden und gesagt, ja, Herr Koch, bringen Sie uns bitte mal den Fisch.
0: Herr Koch. Ja, das hilft dir jetzt aber auch nichts. Ja, also.
1: Vielleicht wusste ich auch deinen Namen nicht, fällt mir gerade ein. Vielleicht ist das so schlimm wie bei hohen Herrschaften.
0: Herr Klein, wir haben keine Zeit.
1: Herr Chauffeur, bringen Sie mal das Auto. Also Schmaus und Kost, sagen wir mal die Vornamen.
0: Also, wie heißt der Koch der Fußball-WM für die DFB-11? Anton Schmaus, Julius Kost oder Horst Schlemmer?
1: Ich wünsche mir Anton Schmaus. Egal wie er heißt, ich möchte, dass er Anton Schmaus heißt. Ich habe heute Geburtstag.
0: Anton Schmaus.
1: Ich nehme Anton Schmaus.
0: Ja, sicher?
1: Nö.
0: Du könntest nochmal umswitchen?
1: Ach, jetzt ist sowas. Du weißt, ich habe heute Geburtstag. Wenn du mich jetzt auf die falsche Fährte lockst, dann bist du so ein Riesen. Horn, gemein, Ding.
0: Also,
1: dann nehme ich Julius Kost.
0: Julius Kost. Julius Kost ist dein letztes Wort.
1: Das ist mein letztes Wort. Kost war sein letztes Wort.
0: Der Koch, der bei der WM für das Essen der DFB 11 zuständig ist, also Horst Schlemmer ist es nicht, nein, es ist Anton Schmaus. Micha Klein hat verloren.
1: Verloren hast du. Also wirklich, mein Freund, auf ganzer Linie.
0: Es ist nicht Julius Kost, nein. Wirklich Anton Schmaus, ein Sternekoch aus Bayern. Ich glaube, aus Regensburg oder so, dort hat er Restaurants oder mehrere sogar. Und ist auch schon seit, ich glaube, 7 oder 8 Jahren oder 9 Jahren sogar der offizielle Koch der DFB-11, Anton Schmaus. So.
1: Du weißt, also moralisch bist du heute.
0: Ja, das tut mir leid, dass
1: ich entschuldige. Also Karma-Punkt hast du. Du wirst wiedergeboren als.
0: Das tut mir leid.
1: Als wirbellose Endkröte.
0: Genau, als so. Darmpolyp.
1: Ja, so, genau.
0: Ganz kurzes Wetter, Micha. Wie sieht's denn aus?
1: Für alle, außer für den André heute das Wetter. Ein Tag mit vielen Wolken und immer mal wieder Schauer heute Vormittag. Bei den Temperaturen, die wir jetzt haben, da kommt nicht mehr wahnsinnig viel oben drauf. Wir sind so bei 20 Grad, auch am Nachmittag. Und am Nachmittag ist aber die Phase, in der es trockener ist und auch ein bisschen häufiger die Sonne sich wieder zeigt. Also es wird ein bisschen netter werden, aber für die nächsten Tage bleibt es beim wechselhaften Wetter mit Temperaturen gerade mal um oder knapp unter 20 Grad.
0: Okay, so. Wer gibt jetzt einen aus zu deinem Geburtstag?
1: Also mit dir trinke ich keinen Kaffee mehr.
0: Mit dir nicht.

0: Spät, 11:08 jetzt schon. Wunderschönen guten Morgen für Sie und alles Wichtige heute zum 9. Juni gleich bei uns für Sie in den Nachrichten.
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6: Mit Michael Daub. Guten Morgen. Der Landkreis Bautzen ist erneut der sportlichste Landkreis Sachsens. Beim Sparkassen-Sportabzeichen-Wettbewerb 2025 belegte der Kreissportbund Bautzen zum zweiten Mal in Folge den ersten Platz unter allen Kreis- und Stadtsportbünden im Freistaat. Matthias Zilch berichtet.
7: Fast 5.400 Sportabzeichen wurden im vergangenen Jahr im Landkreis abgelegt. Das sind rund 1.000 mehr als im Vorjahr. Damit stammt fast jedes dritte der insgesamt 18.600 Sportabzeichen in Sachsen aus dem Landkreis Bautzen. Auch mehrere Schulen aus der Region waren erfolgreich. Die Grundschule Haselbachtal und die Lessing-Grundschule Neukirch gewannen in ihren Kategorien. Das Lessing-Gymnasium Kamenz stellte mit 531 abgelegten Sportabzeichen sogar einen neuen Sachsen-Rekord auf.
6: Vom 25. August bis 13. September lädt das Lausitz-Festival zu seiner 7. Ausgabe ein. Auf dem Programm stehen Theater, Musik, Literatur, Ausstellungen und philosophische Debatten an verschiedenen Orten. Maria Schulz, die Geschäftsführerin des Lausitz-Festivals.
8: Wir beginnen dieses Jahr mit Hamlet im Hangar in Cottbus. Wir sind aber natürlich auch wieder in der Mitbegründerstadt Görlitz unterwegs. Wir werden ein wunderbares Eröffnungskonzert erleben in der St. Peter- und Paul-Kirche am 25. August und werden das erste Mal einen Festivalpreis verleihen, den Credo-Preis. Das ist ein besonderer Moment für uns. Das Lausitz-Festival entwickelt sich weiter, sodass wir in der 7. Auflage mit einem Preis ganz neu beginnen werden.
6: Zu den Höhepunkten zählen zudem die Doppelausstellung Der grelle Schein der Ränder mit Werken des brasilianischen Künstlers Jonatas de Andrade im Schloss Bad Moskau und das Musikhörspiel Passion über die Menschlichkeit in der Dorfkirche Kuhnewalde. Bundesfinanzminister Klingbeil kann sich eine Pflicht zur Betriebsrente gut vorstellen. Im ersten hatte er einen Vorschlag von DGB-Chefin Fahimi unterstützt, die kritisiert hatte, dass bisher nur rund 20 Millionen Beschäftigte in Deutschland eine Betriebsrente haben. Klingbeil hat außerdem betont, dass dafür aber erstmal die Wirtschaft stabilisiert werden muss. Die FDP gewinnt mit ihrer neuen Führung wieder Mitglieder dazu. Seit dem Parteitag Ende Mai sind nach Parteiangaben 780 Menschen eingetreten, 80 ausgetreten. Insgesamt liegt die Mitgliederzahl nach einem Rückgang in den vergangenen Jahren wieder bei rund 69.000 und steigt.
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10: Einen schönen guten Morgen. Die Temperaturen bei uns in der Lausitz, die gehen auf 19 Grad rauf. Wetter ist ziemlich wechselhaft. Heute früh sah es ja gar nicht so schlecht aus, aber jetzt zieht sich's immer mehr zu und es kann durchaus dann auch den ein oder anderen Tropfen geben im Laufe des Tages. Morgen, übermorgen, beide Tage auch noch ziemlich wechselhaft. Donnerstag vielleicht mal eine Wolkenlücke mehr. Am Freitag wird's dann noch ein Stückchen kühler. Wochenende soll dann aber so langsam wieder freundlicher werden. Und auf den Straßen, da wird geblitzt in Quartitz aus Groß-Dubrau kommt, in der 30er-Zone. Und falls Sie noch was anderes entdeckt haben, sagen Sie mir gerne Bescheid. 03 mal 800 und die 4 ist die Nummer. Gute Fahrt.
0: Dankeschön, Miri.
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4: Es ist Dienstagmorgen. Und hier sind Ihre Gastgeber. Christine.
12: Hallo.
4: Und André Hart.
13: Guten Morgen.
12: In einem kleinen Dorf lebte einst ein Mädchen mit dem Namen Barbara. Barbara war überall für ihren wunderbaren Rhabarberkuchen bekannt. Deshalb nannte man sie auch Rhabarber-Barbara. Rhabarber-Barbara merkte schnell, dass sie mit ihrem Kuchen auch Geld verdienen könnte und eröffnete eine Bar. Die Rhabarber-Barbara-Bar.
0: Ja, und so weiter und so weiter und so weiter. Ja, da kann man noch ganz lange weiterlesen. Wir wollten aufs Lesen, wahrscheinlich der Tim, das macht ja unser Produzent der Herzen. Ja. Ja, der möchte jetzt wahrscheinlich damit eine kleine Tür öffnen zu unserem Lesetipp. Das ist ja dienstags immer.
14: Mhm. Ja. Vielleicht auch so im Sinne Geld verdienen. Ich meine, da wissen die Kaulitz-Brüder auch, wie es geht.
0: Oh, ne?
14: Es gibt nämlich jetzt ein neues Buch von Bill und Tom Kaulitz, das da heißt Cheers, Maus. Hm? Ne? Also Prösterchen quasi.
0: Was dahinter steckt oder was drin steckt, das klären wir gleich. Und natürlich verschenken wir das Buch auch jetzt erstmal.
12: 33 Euro.
0: 33 Euro. Mensch. Naja, wer hat ja kann. Also bleiben Sie dran. Jetzt ist es kurz vor 8.
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0: So, es ist kurz nach acht. Einen wunderschönen guten Morgen. Es ist Dienstag und ja, dienstags um diese Zeit bei uns immer Lesezeit.
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0: Jetzt. Ja, das ist so wichtig, immer mal ein Buch in die Hand zu nehmen, ja, seine geistige Fitness zu trainieren. Das ist wirklich, ne? Also der Geist, also das Denken, das ist wie ein Muskel. Muss man ständig trainieren, damit das nicht irgendwie verkümmert. Und deswegen haben wir heute ein schönes Buch von Bill und Tom Kaulitz. Für Sie. Ja. Was haben wir? Wie heißt das Ding?
3: Jetzt Cheers. Tu nicht so, du Cheers hast es Maus. Ausgesucht.
0: Was Cheers Maus. Das ist doch wirklich toll.
3: Ja, und ja? Cheers Maus, also Prösterchen, Mäuschen.
0: Prösterchen,
3: naja, Prösterchen. Und das ist in der Tat ein Cocktailrezeptbuch. Ja. Also eigentlich sind da lauter Cocktail, also was heißt eigentlich? Also da sind lauter Cocktailrezepte drin.
0: Aber es geht ja zurück auf den Podcast, den die machen.
3: Genau,
0: und da muss man sich wirklich verneigen und Chapeau und so weiter. Also die haben eine Mega-Quote. Mhm. Und also wirklich Hut ab.
3: Ja, toll. Aber ich habe mal kurz reingehört. Also muss man mögen. Also die Kaulitz Hills, so heißt der Podcast. Und da geht es halt so um das Jet-Set-Leben. Ne? So,
0: in Hollywood so, eben. Genau. Schön und reichen und ganz schön reichen. Mhm.
3: Plaudern die so ein paar Sachen aus und lassen sich darüber aus. Ja, muss man mögen. Aber viele Menschen mögen es offenkundig. Ja. Und das ist das Buch dazu. Vielleicht muss man auch erst das Buch haben, muss sich dann so ein paar Cocktails mixen. Ja. Dann könnte ich mir vorstellen, wird das auch mit dem Podcast vielleicht ziemlich witzig.
0: Das könnte
3: so,
0: ich mir
3: nach dem dritten Martini.
0: Ja.
3: Also würde ich umfallen, aber.
0: Also dann schauen Sie in das Buch mal rein. Ich werde auf den Film warten einfach.
3: Also, ja. Was? Den Cocktailfilm?
0: Nein.
3: Cheers, Maus.
0: Ich warte bis das Buch verfilmt wird. Aber wir würden es Ihnen gern schenken. Das ist richtig was Schönes und das ist auch wertig.
3: Das kostet 33 Euro.
0: Also,
3: ich meine, so groß ist es jetzt nicht.
0: Ist auch schön zum Weiterverschenken. Also wenn Sie es haben möchten, dann...
3: Ist die Folie noch drum, wissen Sie?
0: können Sie gerne anrufen, unsere Lesehotline. Und wie gesagt, wir möchten uns ja überhaupt nicht darüber lustig machen. Das ist toll und die sind auch unfassbar erfolgreich.
3: Das
0: muss man erstmal hinkriegen. Ja? Bill und Tom Kaulitz, jetzt das Buch zum Podcast. Und zwar ein Cocktailbuch, ich sag's nochmal, Cheers Maus, so heißt es.
3: Wenn Sie Lust haben auf viele kreative Cocktailrezepte, dann rufen Sie durch bei uns 08000 78 8000 ist die Nummer.
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0: So. Wunderschönen guten Morgen. Hallo Welt. Hallo Dienstag. Es ist 11:08 und es ist Zeit für den Wetterbericht. Den macht bei uns nicht irgendwer, den macht bei uns der Better Wetterman. Der hat auch einen richtigen Namen, nämlich Michael Klein. Guten Morgen, Micha.
1: Guten Morgen.
0: So, es sind viele Beschwerden hier eingegangen, dass ich dich heute zu deinem Geburtstag so gedisst habe. Oh. Vorhin bei unserem kleinen Quiz, ich hätte dich hinters Licht geführt und dich absichtlich auf die Fährte der falschen Antwort gebracht.
1: Korrekt.
0: Das tut mir sehr leid.
1: Ach nein.
0: Aber es hat Spaß gemacht.
1: Ja.
0: Also da ging es um den Koch der Fußballnationalmannschaft, den Chefkoch, Sternekoch aus Regensburg, und der heißt wirklich Anton Schmaus und nicht Julius Kost.
1: So, da siehst du aber mein Glauben an, also nicht nur an die Menschheit, sondern auch an dich. Also ich schließe dich mal beim Wort Menschheit mit ein, dass ich gedacht habe, an meinem Geburtstag wird
0: er
1: machen
0: und
1: mich hier hinter die Fichte führen.
0: Und das haben viele Menschen auch so gesehen. Das macht man nicht am Geburtstag.
1: Ja.
0: Und schon gar nicht, ich meine, es ist ja jetzt auch nicht mehr der 20. oder so, ne?
1: Also vor allem jetzt ist ja auch das Alter, wo es gefährlich wird. Jetzt haben ganz viele draußen mitbekommen, ich bin empfänglich für den Enkeltrick.
0: Stimmt. Den Micha Klein kann man verarschen. Aber viele sagen auch, wenn der uns jeden Tag mit seiner Wettervorhersage verarscht, dann kann der auch mal verarscht
1: werden. Du merkst schon, dass es nicht besser wird hier, ne? So, liebe Hörerinnen und Hörer, die gerade sich schon aufgeregt haben über das eben, jetzt wäre richtig gelegen.

0: Nein.
1: Sich zu beschweren über den Ansager. Herr Klein, gibt es denn irgendwelche Beschwerden vorzutragen hinsichtlich des Wetters heute? Werden schon einige sagen, die Natur freut sich, aber andere sagen, ja.
0: Das bisschen, ich weiß nicht, ob sich die Natur darüber freut. Und die Natur des Menschen freut sich, glaube ich, auch nicht über diese sehr warmen Frühtemperaturen. Mhm. Also wir müssen mal festhalten, wir haben Tiefstwerte, die heute früh so bei 18, 19, teilweise auch mitten in der Stadt mal 20 Grad lagen. Das sind Werte, da reden wir von einer Tropennacht. Und das ist im Hochsommer immer das, wo wir ganz besonders in Stöhnen kommen, weil dann tagsüber nochmal die Hitze draufkommt, sich das nachts nicht richtig abkühlt. Aber heute haben wir kein Problem. Es kommt tagsüber keine Hitze oben drauf, weil die Temperatur am Tag liegt praktisch genauso. Mhm. Also gerade mal so um 20 Grad und das bei vielen Wolken, immer mal wieder Schauer heute Vormittag, nachmittags trockener und dann kann es auch ein bisschen auflockern.
1: Okay, warte mal hier, warte mal. Ja? Die Bäckerei Bechthold schickt dir Geburtstagsgrüße. Die haben ein Lied gemacht. Josef, warte, spiel's mal ab hier per WhatsApp.
0: Ja. Ja?

0: Michael Klein, du bist am Start. Also Dankeschön an die Bäckerinnen und Bäcker. Boah. Der Bechtold sind überhaupt, ja, schöne Grüße mal in alle Backstuben. So, entschuldige.
1: Bäcker sind die coolsten, oder? Und das natürlich in der frühen Uhrzeit wahrscheinlich.
0: Ah, das ist Wahnsinn.
1: Irre.
0: Noch ganz kurz, Micha, wie geht's weiter mit dem Wetter?
1: Dankeschön erstmal.
0: Ja, ja.
1: Also es gibt noch Menschen, die mich mögen, André, merkst du?
0: Ja,
1: hast ich gerade gedacht. Im Gegensatz zu dir, wie kann man denn darauf kommen? Ja, so, Wetter der nächsten Tage, jetzt mag mich bald keiner mehr, wenn ich jetzt sage, dass es auch nicht wärmer wird. Morgen auch knapp um 20 Grad, Donnerstag vielleicht sogar ein bisschen drunter sogar, bei 17, 18 Grad.
0: Mhm.
1: Ein Hin und Her, mal dick bewölkt, mal ein bisschen aufgerissen und immer mal wieder Regenschauer, das hält sich dran. Mit dem Wochenende wird es langsam trockener sein, Temperaturen gehen wahrscheinlich aber erst zum Start in die neue Woche nach oben.
0: Wollte ich fragen, also der Sommer ist noch nicht vorbei.
1: Das ist mal so ein der wahnsinnig intellektuellen Journalistenfragen.
0: Hast du einen Weihnachtsbaum?
1: Nee, die nächste Frage wäre, wo ist denn jetzt der Klimawandel?
0: Ja, genau. Micha, jetzt gibt es erstmal ein Geburtstagskäffchen.
1: Ach, und ist da was drin?
0: Und später
1: ein Abführmittel oder was?

0: So, einen wunderschönen guten Morgen an diesem Dienstag, Urlaub 26, also 2026, gibt da jetzt eine schöne Studie des Statistischen Bundesamtes. Ist vielleicht mal ganz spannend zu wissen, wo es in Europa vergleichsweise teuer ist und wo vergleichsweise günstig. Also im Vergleich zum Urlaub in Deutschland immer, das ist der Referenzwert. Also am teuersten ist es in der Schweiz, in Island und in Skandinavien. Da kosten Unterkunft um Verpflegung bis zu 50% mehr als hier. Und 50% sparen können Sie zum Beispiel in Nordmazedonien, in Bulgarien oder auch in Montenegro, in der Türkei oder auch in Spanien sparen Sie immerhin noch bis zu 30%, aber da kämen ja dann immer noch die Anreisekosten hinzu. So sieht das aktuell aus und eins noch, in 3,5 Wochen fangen ja in Sachsen dann die Sommerferien an. Was heute sonst noch wichtig ist und wichtig wird, das erfahren Sie auch gleich bei uns in den Nachrichten.
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4: Mit Michael Taub, guten Morgen. Die Lausitz-Runde fordert von Bund und Ländern mehr Unterstützung für die Lausitz als Energie- und Industriestandort. In einem Schreiben an die Bundesregierung verlangen sie eine faire Beteiligung am Strukturwandel und beim Aufbau der Wasserstoffwirtschaft. Der Landkreis Bautzen ist erneut Sachsens sportlichster Landkreis. Beim Sportabzeichenwettbewerb 2025 sicherte sich der Kreissportbund Bautzen mit fast 5.400 abgelegten Sportabzeichen den ersten Platz. Damit stammt fast jedes dritte Sportabzeichen im Freistaat aus dem Landkreis. 3.200 Euro jede Sekunde, so viel investieren die neuen Atommächte in ihre nuklearen Waffen. Laut der internationalen Kampagne zur Abschaffung von Atomwaffen sind die Ausgaben im letzten Jahr um 19% gestiegen. Handynutzung am Steuer bleibt ein größeres Problem. Der ADAC hat das jetzt wieder getestet. In einer Beobachtung in 5 Großstädten hatten 2,7% der Autofahrer und 1,4% der Radfahrer verbotenerweise ihr Smartphone am Ohr.
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6: Also ich glaube ja fest, dass wir im Herzen alle noch den wunderschönen Tag von gestern tragen. Heute sieht's leider ein bisschen anders aus bei uns in der Lausitz. 19 Grad die Höchstwerte, immer wieder kann Schauer geben, es bleibt auch eher bedeckt. Morgen, übermorgen ähnlich wechselhaft, Donnerstag vielleicht mal eine Wolkenlücke mehr. Freitag wird sogar noch ein Stückchen kühler, das Wochenende wird dann aber Stück für Stück besser. Und auf den Straßen, da wird geblitzt in Melaune Richtung Löbau in der 30er-Zone. Und in Quattitz steht auch immer noch der Blitzer aus Groß-Dubrau, kommt in der 30er-Zone ebenfalls. Und falls Sie noch irgendwas anderes gesehen haben, Staus oder Blitzer, dann sagen Sie gerne Bescheid. 03x800 und die 4.
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2: Oh, jetzt wollen die schon wieder singen. Nee, das machen wir lieber nicht, oder? Findest du auch? Nee.
3: Oh, okay.
2: Wir brechen ab und wünschen einen schönen guten Morgen. Einen schönen Dienstag. Es ist 7:07.
3: Morgen.
0: Hi. 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

0: Kurz vor 9:30 jetzt.
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2: Hallo, mein Name ist Laura Böhme. Ich bin 17 Jahre alt und fahre im Polo Cup Germany. Ich komme aus Sachsen, bin somit sächsische Rennfahrerin. Meine Message ganz besonders mal an die Mädels, dass ihr genauso an euch glauben solltet und auch Hobbys machen könnt, die vielleicht jetzt erstmal Jungs zugetragen werden, dass das keine Hürde sein sollte. Mein nächstes Rennen ist im September am Lausitzring. Da starte ich natürlich wieder im Polo Cup. Wenn ihr mich da gerne anfeiern wollt, dann besorgt euch gern Karten und seid mit live dabei.
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0: Hm? Neues von Kamrad und jetzt gibt's Neues von Miri und von Wetter und Verkehr.
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3: Einen schönen Dienstag. Das Wetter ist ziemlich durchwachsen bei uns in der Lausitz nach dem wunderschönen Tag gestern. 19 Grad die Höchstwerte. Immer wieder kann Schauer geben, nur selten mal eine Wolkenlücke. Es bleibt eher bedeckt und auf den Straßen wird geblitzt. Auf der Straße Richtung Löbau in Melaune 30er-Zone und Quartitz aus Groß-Dubrau kommt auch eine 30er.
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0: Strangers. Hallo Fremder.
1: Dann wirst du
0: nicht
1: fremd. Hallo.
0: Moin, Herr Klein. 8.40 Uhr, 10 Minuten nach 8:30. Natürlich auch Ihnen und euch am Radio nochmal einen wunderschönen guten Morgen an diesem 9. Juni. Und der Micha Klein und meine Wenigkeit, wir hatten vorhin schon darüber gesprochen, dass die deutsche Fußballnationalmannschaft gestern ihr Quartier bezogen hat in den USA, und zwar in North Carolina.
1: Da muss man schon, das ist schon die Nachricht, dass sie überhaupt ins Land reingekommen
0: sind. Ja. Und ich muss überhaupt moralische Bedenken anmelden hier.
1: Was jetzt?
0: Wir leben ja in woken Verhältnissen, und deswegen muss ich jetzt mal Folgendes sagen. Also dort, wo dieses Hotel steht, also natürlich ein Luxushotel, Graylin Estate heißt das, und das steht in Winston-Salem. So, Winston-Salem. Gebaut wurde das von R.J. Reynolds vor 100 Jahren.
1: Aha.
0: Und das war der Präsident der gleichnamigen Firma. Und das ist einer der größten Tabakhersteller der Welt. Das sind die heute, also Winston-Salem, ne? Da kommt man auch gleich drauf, so heißt ja auch der Ort. Also Winston, ich glaube, das war eine der ersten Filterzigaretten überhaupt dann, die hergestellt haben, so in den 30er, 40er Jahren oder 50er, weiß ich jetzt nicht, bin jetzt nicht Raucher, weiß ich nicht. Salem, wo die erste Mentholzigarette auch damals, und inzwischen stehen die für Marken wie Camel und Lucky Strike etc.
1: Ja.
0: Und die haben dieses Anwesen gebaut, also dieser Reynolds für seine Frau, für die Natalie Gray, ja, Gray, also weiß ich, kennt man aus 50 Shades? Nein, natürlich nicht, das hat damit nichts zu tun. Aber das, ich finde es sehr, sehr spannend, dass die deutsche Fußballnationalmannschaft dort in einem Gebäudekomplex unterkommt, der praktisch von der Tabakindustrie bezahlt wurde, früher mal. Ja, wie gesagt, inzwischen ist es ein Luxushotel mit 24 Stunden Butler-Service, natürlich, versteht sich von selbst.
1: Ja.
0: Und es soll spuken.
1: Es spukt. Wahrscheinlich eine alte Zigarre wandert durch die Gänge.
0: Die Zigarre,
1: oder?
0: Die sprechen, die spuken, die Zigarre. Genau, so im Nebel tut es buh. Ja, so sieht's aus. Na? In Winston-Salem. Dort also ist die deutsche Nationalelf gestern eingetroffen, und dann startet sie am Sonntag ins Turnier. Genau, Sonntag. Und auch das war ja vorhin schon Thema, Micha. Wir wollen es nochmal konkretisieren. Sonntag für alle, die vielleicht dann Fußball gucken möchten. Draußen im Freien, 19 Uhr geht es dann los für die deutsche Fußballnationalelf, also unserer Zeit. Die Bedingungen sind jetzt nicht mega optimal, nicht mega gut. Also ich meine jetzt meteorologisch, aber auch nicht ganz schlecht. So Richtung Wochenende.
1: Ja, der Fußballfan liegt sich ja gerne in den Armen. Also vielleicht weinend vor Glück oder ob des Zustandes. Und da, das könnte vielleicht helfen, weil so wahnsinnig warm wird es voraussichtlich am Sonntag nicht sein. Jetzt sind wir gerade heute von Dienstag bis Sonntag natürlich noch einige Tage unterwegs. Mhm. Kann sich auch noch was verschieben, weil es deutet sich im Moment an, dass zum Montag hin die wärmere Luft wieder ankommt und dann Temperaturen um 25 Grad auch möglich sind. Nach dem jetzigen Stand wäre der Sonntag aber noch auf der kühleren Seite mit knapp unter 20 Grad und vielleicht ein bisschen wechselhaft noch mit Schauern. Deswegen ist noch abzuwarten, aber für abends wird es natürlich dann schneller wieder frisch werden.
0: Dann müssen wir mal gucken. Ja, was wir gerade erleben, aktuell ist der Wetterwechsel, das heißt, die Kaltfront hat uns erwischt. Wir sind heute Morgen nochmal stellenweise bei über 20 Grad rausgekommen.
1: Ja, die Kaltfront hat uns erwischt und wir haben 20 Grad morgens früh. Das wirkt erstmal jetzt etwas merkwürdig, die kalte Luft kommt aber tatsächlich. Mhm. Und in der Nacht hat sich's nicht so richtig abgekühlt, auch wegen der vielen Wolken, und es hat sich wenig bewegt. Also, ja, sehr mild sind wir in den Tag gestartet, aber es steigert sich eben nicht mehr. Und wir bleiben bei Temperaturen an der 20-Grad-Marke. Das mit dicken Wolken und Schauern, die gerade heute früh durchziehen. Das wird auch im Laufe des Vormittags nochmal was reinziehen können. Und nachmittags sieht es dann langsam immer trockener aus, und dann sind die Chancen für größere Wolkenlücken auch deutlich größer. Das heißt, wir können noch ein bisschen auf einen freundlicheren Spätnachmittag und Abend hoffen, und dann kommt aber morgen wieder dicke Bewölkung herein und auch morgen ist zeitweise Regen drin.
0: Dann geht's hin und her und her und hin, und bei uns geht's weiter mit einem Käffchen.
1: Sehr gerne.
0: Los. Ja.

0: So, schönen guten Morgen. Um 9:12. Wir gucken mal 12 Stunden nach vorn. Dann ist es abends, dann geht langsam die Sonne unter. Und Michael Klein hat ja gerade gesagt, dass wir eine gute Chance haben, dass die Wolken aufreißen. Dann schauen Sie mal Richtung Westen, da wo die Sonne untergeht. Da gibt's heute Abend ein sehr seltenes Himmelsphänomen. Die beiden hellsten Planeten unseres Sonnensystems, nämlich Venus und Jupiter, die kommen sich da ganz, ganz nah. Ja, der sogenannte Doppelabendstern, und das ist eben etwas sehr, sehr Seltenes. Heute Abend am Westhimmel. So, und was es hier bei uns im Osten heute Morgen sonst noch Neues gibt, das erfahren Sie auch alles gleich in den Nachrichten.
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9: Mit Michael Daub, guten Morgen. Die Kommunen in der Lausitz fordern von Bund und Ländern ein klares Bekenntnis zur Region als Energie- und Industriestandort. In einem gemeinsamen Schreiben haben sich die Bürgermeister sowie Amtsdirektoren der Lausitzrunde an Bundeskanzler Friedrich Merz, Bundeswirtschaftsministerin Katharina Reiche und die Ministerpräsidenten von Brandenburg und Sachsen gewandt. Matthias Zilch.
10: Hintergrund ist der aktuelle Entwurf des Stromversorgungskapazitätsgesetzes. Die kommunalen Vertreter befürchten, dass neue Kraftwerkskapazitäten künftig vor allem in Süddeutschland entstehen könnten. Die Lausitzrunde verweist auf die bestehenden Standortvorteile der Region. Dazu zählen moderne Energienetze, Industrieflächen und qualifizierte Fachkräfte. Die Kommunen fordern deshalb, die Lausitz verbindlich beim Aufbau neuer wasserstofffähiger Kraftwerke zu berücksichtigen und Planungs- sowie Genehmigungsverfahren zu beschleunigen.
9: 3.200 Euro jede Sekunde. So viel investieren die neuen Atommächte in ihre nuklearen Waffen. Laut der internationalen Kampagne zur Abschaffung von Atomwaffen sind die Ausgaben im letzten Jahr um 19% gestiegen. Sie liegen jetzt bei insgesamt 119 Milliarden US-Dollar. Die USA haben mit 69,2 Milliarden das meiste Geld rein investiert. Dahinter folgen China, Großbritannien und Russland. Ein US-Gericht hat die massive Erhöhung der Gebühr für das Arbeitsvisum gestoppt. Die Trump-Regierung hatte die Antragsgebühr im letzten Herbst auf 100.000 Dollar angehoben, um den Einsatz ausländischer Fachkräfte zu begrenzen. Das Gericht in Massachusetts sieht darin einen Eingriff in Zuständigkeiten des Kongresses und hob die Regel vorerst auf. Das Urteil ist noch nicht rechtskräftig. Die Regierung will in Berufung gehen. In Spremberg ist die diesjährige Stadtradeln-Aktion erfolgreich gestartet. Seit dem Auftakt am vergangenen Samstag haben die Teilnehmer bereits rund 11.000 Kilometer mit dem Fahrrad zurückgelegt. Nach Angaben der Organisatoren waren knapp 240 aktive Radlerinnen und Radler aus 37 Teams unterwegs. Insgesamt haben sich bislang etwa 400 Menschen für die Aktion registriert. Zum Start versammelten sich mehr als 50 Teilnehmer auf dem Marktplatz. Anschließend führte die erste gemeinsame Radtour durch das Lausitzer Seenland. Die Strecke war rund 58 Kilometer lang. Der Aktionszeitraum des Stadtradelns endet am 26. Juni. Dann gibt es eine Abschlusstour unter dem Motto Spremberger Industrie, Vergangenheit, Gegenwart, Zukunft.
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11: Einen wunderschönen Dienstag. Ziemlich viele dicke Wolken bei uns in der Lausitz. Die Temperaturen gehen auf 19 Grad rauf. Immer wieder kann Schauer geben zwischendurch. Und morgen übermorgen bleibt es auch eher wechselhaft mit Höchstwerten so um die 18 Grad. Und der Donnerstag bringt vielleicht auch mal eine Wolkenlücke mehr. Freitag wird der kühlste Tag der Woche. Wochenende wird dann aber Stück für Stück besser. Und auf den Straßen wird geblitzt in Melaune Richtung Löbau, 30er-Zone und Quartitz aus Groß-Dubrau. Kommt auch eine 30er-Zone. Und Gina hat uns auch noch einen gemeldet in Busdorf-Vorwerk Richtung Cottbus. Dankeschön fürs Bescheid geben. Gute Fahrt. Einen schönen Tag.
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12: Ja, es ist einfach überragend. Also das Sahnehäubchen, das krönt natürlich alles. Weltklasse.
13: Weltklasse. Ja, da wünsche ich mir mal einen schönen guten Morgen. Weltklasse. Was?
14: Ja, machen wir. Ja. Na klar, ein schöner Morgen, ein schöner Tag. Ich habe heute Freizeit, sage ich dir. Freizeit habe ich. Das regnet doch, ich muss nicht gießen. Das spart eine Stunde im Garten.
13: Allerdings.
14: Was mache ich denn mit der Stunde?
13: Und du bist ja sowieso auch ein bisschen gehandicapt. Ja, du hast ja gestern die dritte FSME.
14: Genau, die dritte Zeckenimpfung. Genau. Dritte. Und da sagt die mir doch, dass ich noch eine machen muss. In drei Jahren aber immerhin. Hm? Ich dachte, das hält jetzt Leben lang, aber nee, musst du dann wohl nochmal antanzen.
13: Ich habe morgen die zweite.
14: Aha,
13: ja, okay. Ich passe mich ja der Kollegin an, ja, der Christine. Und nein,
14: du meinst, weil ich hier die Zecken einschleppe?
13: Nein, und weil die Hausärztin hat gesagt, die Katharina hat gesagt, wir sind jetzt wirklich Hochrisikogebiet oder überhaupt Risikogebiet hier in Sachsen und kann man sich schützen und ist ja jetzt nicht sonderlich aufwendig. Aber man muss eben dreimal hin.
14: Ja.
13: Das sind drei Impfungen.
14: Ja, das ist ja jetzt auch überschaubar.
13: Geht schon. Gut, wie sind wir drauf gekommen? Achso, wir wollten Ihnen einen schönen guten Morgen wünschen.
14: Und dem Regen.
13: Muss nicht gießen. Man kann den Impfarm heute schonen. 4:09.
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0: 5 Minuten nach 9 jetzt.
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2: 14 Orte und 22 Spielstätten und das alles in 3 Wochen. Die 7. Auflage des Lausitz-Festivals ist vom 25. August bis 13. September in Sachsen und Brandenburg zu erleben. Was der Lausitzer Theater Spätsommer zu bieten hat, weiß Maria Schulz, Geschäftsführerin des Lausitz-Festivals.
3: Wir beginnen dieses Jahr mit Hamlet im Hangar in Cottbus. Wir sind aber natürlich auch wieder in der Mitbegründerstadt Görlitz unterwegs. Wir werden ein wunderbares Eröffnungskonzert erleben in der St. Peter- und Paul-Kirche am 25. August und werden das erste Mal einen Festivalpreis verleihen, den Credo-Preis.
2: Aber nicht nur Bühnen und Konzertsäle werden bespielt. Auch Deutschlands größte Dorfkirche ist im Programm.
3: In Kunewalde freuen wir uns auf Götz Schubert. Dieses Jahr wird er bei Hamlet dabei sein und mit einem besonderen Hörspiel-Mitmacherlebnis. Und ich denke, das wird ein ganz besonderer Moment und mal eine andere Art und Weise, auch Götz Schubert auf der Bühne zu erleben.
2: Das komplette Programm ist unter lausitz-festival.eu zu finden. Aus Cottbus, Peter
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0: Dienstagmorgen, 10 Minuten nach 9. Da ist es schon wieder soweit. Nochmal ganz kurz der Ausblick auf das Wetter für den 9. Juni. Und in der Leitung jetzt nochmal unser Chefmeteorologe, unser Wetterwetterman Michael Klein.
1: Guten Morgen.
0: Für den das heute ein ganz besonderer Tag ist, weil natürlich jeder Tag ein besonderer Tag ist, Micha. Aber für dich ist heute ein besonders besonderer Tag. Du hast Geburtstag. Und wir hatten ein bisschen Spaß heute Morgen und ich habe dich ein bisschen geärgert, ein bisschen gedisst. Es gibt wirklich viele Leute, die das ernst nehmen, die wirklich denken, dass ich dich veralbere, verarsche, böse bin zu dir. Ich möchte diesen Menschen sagen, das ist alles nur Spaß. Ich hoffe, du fasst das auch so auf. Nee, es gibt wirklich gerechte Beschwerden, die dann sagen, wie kannst du, wie können sie so umgehen mit diesem Menschen? Das ist Erniedrigung.
1: Ja, das ist
0: ich will dir nichts Böses tun, Michael.
1: Mein Therapeut sagt auch immer, das ist schwierig und es ist eine toxische Beziehung mit uns beiden und ich sollte drüber nachdenken.
0: Ja, okay. Jetzt, im langsam fortgeschrittenen Alter. Ich meine, ich hatte es ja vorhin schon gesagt, du wirst ja nicht älter, du wirst ja immer nur besser.
1: Bin ich so ein Käse mit Schimmelrand oder einer mit Löchern drin? Welche Sorte meinst du?
0: Herzlichen Glückwunsch nochmal zum Geburtstag.
1: Man muss es jetzt erklären. Der André hat mich, unser kleines Quiz immer, wo es darum geht, wer den Kaffee ausgibt.
0: Genau.
1: Und du stellst immer die Frage, ich muss immer antworten. Das ist ja schon ein bisschen asymmetrisch immer. Mhm. Und heute hast du das allererste Mal gemacht, nachdem ich eine Antwort eingeloggt habe.
0: Ja.
1: Hast du dann anschließend gesagt, bist du dir sicher, könnte
0: genau.
1: Und da habe ich gedacht, an meinem Geburtstag, da wird der doch heute, da wird der nett zu mir sein.
0: Ja.
1: Was war?
0: Und dann war es genau die falsche Fährte, auf die ich ihn gelockt habe.
1: Das haben tatsächlich viele Leute
0: wirklich. Ja, wirklich. Gemacht, und haben auch geglaubt, dass ich das jetzt aus Boshaftigkeit mache. Nein, wirklich nicht. Das war doch nur Spaß. Und der Micha gibt doch gerne ein Käffchen aus.
1: Ja, und der André hat mir außerdem zum Geburtstag ja ein Porsche geschenkt. Und
0: ist das
1: alles,
0: genau.
1: So. Alles von ihm.
0: Wir waren gerade beim Käse. Ja? Ja, also je älter, umso besser. Apropos Käse, wir kommen mal zum Wetter.
1: Bei der Feuchtigkeit kommen wir. Die Gedankenbrücke war Feuchtigkeit, feuchte Füße, Geruch, Käse. Ne?
0: Genau.
1: So läuft das ab in unserem Gehirn. Es ist tatsächlich etwas feuchter noch am Vormittag, aber nicht so flächendeckend und nicht überall, sondern das kommt in Schauerform und da sind einige Orte mal ein bisschen mehr dran, andere ein bisschen weniger. Das wird jetzt heute Vormittag sich auch noch ein bisschen dran halten, da kommt immer noch was hinterher. Dann ist der Nachmittag aber meistens trocken, nur noch ganz vereinzelte Schauer. Es könnte theoretisch sich sogar noch irgendwo ein kleines Gewitter entwickeln. Und bei den Temperaturen gibt es heute das Phänomen, dass wir morgens früh sehr warm gestartet sind, mit Werten an der 20-Grad-Marke und sich da aber jetzt am Tag so gut wie gar nichts verändert. Das heißt, es bleibt so und

0: ja, morgen sind wir ein bisschen drunter, so bei 18, 19 Grad. Also insofern heute ein frischer Sommertag. Okay.
1: Und ansonsten dann für die nächsten Tage hin und her und her und hin.
0: Genau, ein ständiges Auf und Ab und immer wieder neue Schauer. Und erst wahrscheinlich ab dem Wochenende bzw. zum Montag gehen die Temperaturen wieder deutlicher nach oben.
1: Alles klar. Micha, dann machen wir jetzt noch eins. Ich gebe jetzt einen aus. Komm. Hast du dir verdient. Heute zum Geburtstag. Und ja, dann feiere noch schön. Lass dich feiern. Lass es krachen. Bis die Knochen, sagt man, was noch kracht, sind die Knochen.
0: Aber man hört es ja nicht mehr so gut. Das okay. Ist auch wieder ein Vorteil. Aber ich finde das schön, dass so viele Menschen sich dann da Gedanken
1: machen. Ja, machen sie wirklich.
0: Das finde ich auch sehr schön. Wirklich toll.
1: Okay. Danke für die Anteilnahme. Und Micha, jetzt hoch die Tassen und bis morgen.
0: Dankeschön. Bis morgen.
2: Tschüss. 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
12: Mit Michael Daub, guten Morgen. Stadtradeln ist in Spremberg erfolgreich gestartet. In den ersten beiden Tagen legten knapp 240 aktive Teilnehmerinnen und Teilnehmer aus 37 Teams bereits rund 11.000 Kilometer zurück. Das Stadtradeln läuft noch bis zum 26. Juni. Mit dem bundesweiten Auftakt des Tags des offenen Hofes steht Sachsen am Wochenende im Mittelpunkt der Landwirtschaft. In der Krabat-Milchwelt in Wittichenau können Besucher am Sonnabend moderne Landwirtschaft, Stallanlagen und regionale Produkte kennenlernen. Ziel der Aktion ist der direkte Austausch zwischen Höfen und Verbrauchern. Nach der neuen Eskalation im Nahostkrieg haben Israel und der Iran ihre Angriffe doch wieder eingestellt. Der israelische Premierminister Netanyahu hat eine Feuerpause bestätigt. Und ein US-Gericht hat die massive Erhöhung der Gebühr für das Arbeitsvisum gestoppt. Die Trump-Regierung hatte die Antragsgebühr im letzten Herbst auf 100.000 Dollar angehoben, um den Einsatz ausländischer Fachkräfte zu begrenzen.
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15: Einen wunderschönen Dienstag. Ziemlich viele dicke Wolken bei uns in der Lausitz. Die Temperaturen gehen auf 19 Grad rauf. Immer wieder kann Schauer geben zwischendurch. Und morgen übermorgen bleibt es auch eher wechselhaft. Mit Höchstwerten so um die 18 Grad. Und der Donnerstag bringt vielleicht auch mal eine Wolkenlücke mehr. Freitag wird der kühlste Tag der Woche. Wochenende wird dann aber Stück für Stück besser. Und auf den Straßen wird geblitzt. In Melaune Richtung Löbau, 30er-Zone. Und Quartitz aus Groß-Dubrau kommt, auch eine 30er-Zone. Und Gina hat uns auch noch einen gemeldet in Bosdorf-Vorwerk Richtung Cottbus. Dankeschön fürs Bescheid geben. Gute Fahrt. Einen schönen Tag.
16: Ja, dankeschön, Miri.
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1: Ja, kann's ja losgehen, ne?
2: So, nach vorne, jalla, jalla. Gib ihm.
1: Gib ihm. 9:45 jetzt. Schönen guten Morgen.
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1: Im Elementarium, dem Museum der Westlausitz in Kamenz, ist aktuell die Ausstellung Ende neu, Bilder einer heilen Welt des aus Bautzen stammenden Malers Stefan Popella zu sehen. Rund 50 Gemälde zeigen in altmeisterlicher Technik Menschen zwischen Konsum, Sinnsuche und Identitätsfragen. Auf den ersten Blick wirken die Bilder harmonisch, doch kleine Störungen eröffnen überraschende Perspektiven auf unsere Gegenwart. Die Ausstellung lädt zum genauen Hinsehen und Nachdenken ein. Geöffnet ist sie von 10 bis 18 Uhr.
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0: Aua.
1: Das war der Montag.
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3: Die Jungen werden immer älter und die Alten werden immer besser. So, Micha Klein, ja, unser Alterchen hat nämlich heute Geburtstag.
4: Oh.
3: So, 1, 2, 3, 4.

0: Wir möchten uns bei Ihnen am Radio entschuldigen, dass wir uns selber so ernst und wichtig nehmen. Aber Micha Klein ist jetzt in einem Alter, das muss man einfach feiern.
1: Muss man jeden
2: feiern.
1: Das
2: ist wie so Konzertreihen von älteren Stars, wo man hingeht, weil man sagt, vielleicht weiß man gar nicht, ob die nächstes Jahr nochmal irgendwo da sein könnte.
0: Ja. Wir kommen jetzt zum kleinen Quiz. Ich mache es heute mal ganz leicht für dich, ein Geburtstagsquiz.
2: Wenn du sowas so einleitest, dann das ist die Frage so hinterhältig.
0: Deswegen glaube ich, dass du das heute rausbekommst. Es ist eine Fußballfrage. Das ist ein Thema, wo mich überhaupt keine Ahnung hat, muss ich dazu sagen. Nein, aber es hat nur mittelbar was mit Fußball zu tun. Und zwar möchte ich von dir wissen, geht ja jetzt los, Fußball-Weltmeisterschaft. Die deutsche Mannschaft hat jetzt ihr Quartier bezogen. Wie heißt denn der Koch, der bei der WM für das Essen der DFB-11 zuständig ist? Ist das A, der Anton Schmaus, B, der Julius Kost oder C, der Horst Schlemmer? So, Schmaus, Kost.
2: Horst Schlemmer könnte ich ausschließen. Ich wünsche mir Anton Schmaus. Ich habe heute Geburtstag.
0: Hm, sicher?
2: Nö.
0: Du könntest nochmal umswitchen?
2: Ach, jetzt. Du weißt, ich habe heute Geburtstag. Wenn du mich jetzt auf die falsche Fährte lockst, dann bist du so ein Riesen. Horn, gemein, Dingst. Dann nehme ich Julius Kost.
0: Julius Kost ist dein letztes Wort.
2: Das ist mein letztes Wort.
0: Der Koch, der bei der WM für das Essen der DFB 11 zuständig ist... Anton Schmaus!
2: Alter Gesicht!
0: Micha Klein hat verloren!
2: Verloren hast du. Also wirklich, mein Freund, auf ganzer Linie.
3: Eine halbe Stunde später.
0: Viele Beschwerden ja eingegangen, dass ich dich heute zu deinem Geburtstag so gedisst habe. Oh. Vorhin bei unserem kleinen Quiz. Ich hätte dich hinters Licht geführt und dich absichtlich auf die Fährte der falschen Antwort gebracht.
2: Korrekt.
0: Das tut mir sehr leid.
2: Ach nein.
0: Aber es hat Spaß gemacht.
2: Ja. Mein Glauben nicht nur an die Menschheit, sondern auch an dich. Also ich schließe dich mal beim Wort Menschheit mit ein, dass ich gedacht habe, an meinem Geburtstag wird er machen und mich hier hinter die Fichte führen.
0: Und das haben viele Menschen auch so gesehen. Das macht man nicht am Geburtstag. Und schon gar nicht, ich meine, es ist ja jetzt auch nicht mehr der 20. oder so, ne? Also
2: vor allem jetzt ist ja auch das Alter, wo es gefährlich wird. Jetzt haben ganz viele draußen mitbekommen, ich bin empfänglich für den Enkeltrick.
0: Ja, stimmt. Den Micha Klein kann man verarschen. Aber viele sagen auch, wenn der uns jeden Tag mit seiner Wettervorhersage verarscht, dann kann der auch mal
2: verarschen.
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11: Mit Michael Daub. Guten Tag. Die Lausitz-Runde fordert von Bund und Ländern mehr Unterstützung für die Lausitz als Energie- und Industriestandort. Die Kommunen befürchten, dass die Region beim Ausbau neuer Kraftwerke benachteiligt werden könnte. In einem Schreiben an die Bundesregierung verlangen sie eine faire Beteiligung am Strukturwandel und beim Aufbau der Wasserstoffwirtschaft. Sachsen ist in diesem Jahr Gastgeber für den bundesweiten Auftakt zum Tag des offenen Hofes. Die zentrale Veranstaltung findet am Wochenende in der Krabat-Milchwelt in Wittichenau statt. Matthias Zilch.
12: Bereits am Freitag kommen Vertreter aus Landwirtschaft, Politik und Verbänden zu einem Hoftalk zusammen. Dabei geht es um die Zukunft der regionalen Lebensmittelproduktion in Zeiten von Klimawandel und geopolitischen Krisen. Am Sonnabend öffnet die Krabat Milchwelt dann ihre Tore für Besucher. Von Stallführungen über Landwirtschaftstechnik bis zu Schaukäserei können Gäste moderne Landwirtschaft hautnah erleben. Auch regionale Erzeuger präsentieren ihre Produkte.
11: Sachsen plant derzeit kein dauerhaftes Blaulicht an Polizeiautos nach Hamburger Vorbild. Das Innenministerium verweist laut Medienbericht auf bundesweite Vorgaben für die Wagen. Hamburg nutzt als erstes Bundesland ein dauerhaft eingeschaltetes, nicht blinkendes Blaulicht auf den Autos, das für mehr Sichtbarkeit sorgen soll. Damit es nicht mit Einsatzblaulicht verwechselt wird, ist es etwas gedimmt. In Sachsen gäbe es bislang keine entsprechenden Wünsche aus den Reihen der Polizei. Man nehme den Hamburger Vorstoß aber zur Kenntnis, hieß es aus dem Ministerium. Die Bundesregierung will Chancen und Risiken moderner KI-Modelle besser einschätzen können. Sie hat dafür ein KI-Sicherheitsinstitut gegründet. Es soll sich auch mit vergleichbaren ausländischen Instituten austauschen und auf einheitliche Standards im Umgang mit KI mit internationalen Partnern hinwirken. Viele Staaten haben schon solche Institute. In Deutschland war dafür bisher das Bundesamt für Sicherheit in der Informationstechnologie zuständig. Vor 3000 Fans und mit einem genesenen Manuel Neuer. Das DFB-Team hat gegen Mitternacht deutscher Zeit ein erstes öffentliches Training im WM-Quartier in North Carolina absolviert. Neuer, der die beiden letzten Testspiele wegen Wadenbeschwerden verpasst hatte, ist von Bundestrainer Julian Nagelsmann für die Startelf beim ersten WM-Gruppenspiel gegen Curaçao am Sonntag eingeplant.
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15: Einen wunderschönen Dienstag. Die Temperaturen bei uns in der Lausitz, die gehen auf 19 Grad rauf. Und ich finde ja, es gibt kein schlechtes Wetter, sondern nur die falsche Kleidung. Es kann immer mal Schauer geben. Heute im Laufe des Tages bleibt auch eher bedeckt, nur selten mal eine Wolkenlücke. Morgen, übermorgen, beide Tage auch noch ziemlich wechselhaft. Da sind auch immer mal einzelne Schauer dabei. Donnerstag gibt es vielleicht ein paar Wolkenlücken mehr. Freitag wird sogar noch ein Stückchen kühler. Das Wochenende soll dann aber besser werden. Und auf den Straßen haben wir einen Unfall zwischen Sedlitz und Almosen. Und dann Blitzer, Horker aus Richtung Görlitz kommt und Bostorf-Vorwerk Richtung Cottbus. Gute Fahrt.
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16: Live und in Farbe an diesem Dienstag. Oh, das ist schon der Alarm, dass dringend die erste Hit-halbe Stunde des Tages gestartet werden muss. Dann machen wir das ganz schnell mit Leonie on By Your Side in My Mind. Schönen Dienstag.
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0: In 9 Minuten haben wir es 10:30. Am Dienstag, die DFB-Nationalmannschaft ist nach dem Testspiel in Chicago jetzt im WM-Quartier in Winston-Salem in North Carolina gelandet, bei 31 Grad im Schatten. Naja, Hauptsache die Frisur hält, oder? Wir machen auch gleich ganz heiß weiter mit Sommersound von The Other Ones, Holiday. Das und noch ganz viel mehr gibt's gleich bei uns.
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11: Einen wunderbaren, einen stressfreien Dienstag. Ziemlich viele Wolken, ab und zu mal ein Schauer, nur selten mal eine Wolkenlücke. Das ist das Wetter für heute. Die Temperaturen bei uns in der Lausitz gehen auf 19 Grad rauf. Morgen, übermorgen bleibt's auch eher wechselhaft. Und die Temperaturen, die bleiben so ähnlich wie heute. Der Donnerstag bringt vielleicht auch mal eine Wolkenlücke mehr. Freitag wird's dann sogar noch ein Stückchen kühler. Das Wochenende wird aber Stück für Stück besser. Und jetzt gucken wir noch auf die Straßen. Da haben wir jetzt aktuell ein paar Blitzer. Horker aus Richtung Görlitz kommt, Boosdorf Vorwerk Richtung Cottbus und Melaune Richtung Löbau in der 30er-Zone. Danke fürs Melden, gute Fahrt.
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0: Miri ist auch mit da und zusammen wünschen wir Ihnen einen ganz schönen Dienstag.

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1: Was machen Sie, wenn Sie mal kurz von der Arbeit abschalten wollen? Kurz mal durch Facebook oder Instagram scrollen? Also ich spiele jeden Tag in der Pause Past Puzzle, ein Online-Spiel, bei dem man 4 Versuche hat, das richtige Jahr zu erraten, in dem ein historisches Ereignis stattgefunden hat. Dieses Spiel ist eine sächsische Erfindung. Tom Seidel aus Dresden hat es sich ganz allein ausgedacht und programmiert und möchte sich damit eine Existenz aufbauen. Mehr als 10.000 Menschen spielen schon Past Puzzle, das ist toll, aber nicht genug, um davon leben zu können. Deshalb hat er sich jetzt auf YouTube an seine Fans gewandt. Gibt es denn in Deutschland genügend Menschen, die sich für das Spiel begeistern lassen würden?
2: Allein in Deutschland würde es mindestens 700.000 Menschen geben, die Past Puzzle lieben würden, wenn sie es nur kennen würden. Das ist keine Wunschzahl, das ist eine nüchterne Hochrechnung basierend auf Demografie und Interesse.
1: Okay, wie viele von diesen 700.000 Spielern bräuchtest du denn?
2: Es würde das Doppelte der jetzigen Spielerschaft reichen. Nicht 700.000, nein, einfach nur das Doppelte von jetzt, damit ich von diesem Projekt leben kann.
1: Geld für Werbung hat Tom Seidel nicht. Das Spiel selbst ist kostenlos, Werbung läuft darauf auch keine. Sein Wunsch ist deshalb, dass alle, die Past Puzzle spielen, am Rechner oder auf dem Handy, das Spiel weiterempfehlen unter Freunden, Bekannten oder Kollegen. Und ich habe übrigens das heutige Jahr beim 3. Versuch erraten, gar nicht mal so schlecht.
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0: Es ist 10:35 in Deutschland, haben sich im vergangenen Jahr so viele Bäckermeisterinnen und Meister wie noch nie selbstständig gemacht. Und wir haben gleich alle Themen dieses Tages für Sie in unsere Nachrichten um 10:10.
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11: Mit Michael Daub, guten Tag. Das Städtische Klinikum Görlitz baut seine Kompetenz in der Ernährungsmedizin weiter aus. Chefarzt und ärztlicher Direktor Professor Stefan Zeller hat die Zusatzbezeichnung Ernährungsmedizin erworben. Einzelheiten von Matthias Zilch.
12: Nach Angaben des Klinikums ist er derzeit der einzige Arzt in Ostsachsen mit dieser Qualifikation. Ernährungsstörungen wie Mangelernährung, Muskelabbau im Alter oder Adipositas können den Behandlungserfolg deutlich beeinflussen. Deshalb soll die Diagnostik am Klinikum künftig erweitert werden. Geplant sind zusätzliche Untersuchungen, um Ernährungszustand, Muskelmasse und Körperzusammensetzung von Patienten genauer zu erfassen.
11: Mit dem bundesweiten Auftakt des Tags des offenen Hofes steht Sachsen am Wochenende im Mittelpunkt der Landwirtschaft. In der Krabat-Milchwelt in Wittichenau können Besucher am Sonnabend moderne Landwirtschaft, Stallanlagen und regionale Produkte kennenlernen. Ziel der Aktion ist der direkte Austausch zwischen Höfen und Verbrauchern. Der Landkreis Bautzen ist erneut Sachsens sportlichster Landkreis. Beim Sportabzeichenwettbewerb 2025 sicherte sich der Kreis Sportbund Bautzen mit fast 5.400 abgelegten Sportabzeichen den 1. Platz. Damit stammt fast jedes 3. Sportabzeichen im Freistaat aus dem Landkreis. In Deutschland haben sich im vergangenen Jahr so viele Bäckermeisterinnen und Bäckermeister wie noch nie selbstständig gemacht. Nach Angaben des Zentralverbands gab es rund 450 Neugründungen. Aber die Zahl der kleinen handwerklichen Bäckereibetriebe sank gleichzeitig um fast 3%. Der Verband fordert unter anderem, dass am Sonntag länger gearbeitet werden dürfe. Ein US-Gericht hat die massive Erhöhung der Gebühr für das Arbeitsvisum gestoppt. Die Trump-Regierung hatte die Antragsgebühr im letzten Herbst auf $100.000 angehoben, um den Einsatz ausländischer Fachkräfte zu begrenzen. Das Gericht in Massachusetts sieht darin einen Eingriff in die Zuständigkeiten des Kongresses und hob die Regel vorerst auf. Das Urteil ist noch nicht rechtskräftig.
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3: Einen wunderbaren, einen stressfreien Dienstag. Ziemlich viele Wolken, ab und zu mal ein Schauer, nur selten mal eine Wolkenlücke. Das ist das Wetter für heute. Die Temperaturen bei uns in der Lausitz gehen auf 19 Grad rauf. Morgen, übermorgen bleibt's auch eher wechselhaft. Und die Temperaturen, die bleiben so ähnlich wie heute. Der Donnerstag bringt vielleicht auch mal eine Wolkenlücke mehr. Freitag wird's dann sogar noch ein Stückchen kühler. Das Wochenende wird aber Stück für Stück besser. Und jetzt gucken wir noch auf die Straßen. Da haben wir jetzt aktuell ein paar Blitzer. Horka aus Richtung Görlitz kommt, Boosdorf Vorwerk Richtung Cottbus und Melaune Richtung Löbau in der 30er-Zone. Danke fürs Melden, gute Fahrt.
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0: Live von den Farbe am Dienstag. Ab geht's in die nächste Hit-halbe Stunde. Kommen Sie mit uns flott durch den Job. Jetzt mit Appetit von Rosé und Bruno Mars um 6 vor 11. Hi, hi.

0: Wir haben 10:12. 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Hier ist das Lieblingsradio am Dienstagvormittag. Wir begleiten Sie durch den Arbeitstag und auch unsere Nummer 1 im Tor ist wieder bei der Arbeit. Manuel Neuer war gestern beim ersten Training im deutschen WM-Camp in Winston-Salem in North Carolina dabei. Nach wochenlangen Wadenproblemen ist er damit wieder zurück im Mannschaftstraining und so wie es aussieht, kann er dann auch am Sonntag spielen. Und wir machen gleich so weiter mit Kernkraft 400, Topic und A7S als nächstes.
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17: Also richtig weiß das Wetter nicht, was es will. Es gibt schon mal Wolkenlücken zwischendurch. Dann plötzlich wieder viele dicke Wolken und Schauer sind auch im Laufe des Tages immer wieder möglich. 19 Grad die Höchstwerte bei uns in der Lausitz. Morgen übermorgen beide Tage ähnlich wechselhaft mit Höchstwerten so um die 18 Grad, genau wie heute. Und am Donnerstag gibt es vielleicht mal eine Wolkenlücke mehr. Der Freitag wird dann der kühlste Tag der Woche. Und das Wochenende soll ganz schön werden. Und schauen wir noch auf die Straßen. Da haben wir momentan einen Stau auf der A4 Richtung Dresden zwischen Grenzübergang Ludwigsdorf und Görlitz. Und geblitzt wird in Hoyerswerda auf der Bahnhofsallee und Horka aus Richtung Görlitz kommend.
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0: 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Und gleich wird bei uns orakelt. Kommen Sie gut mit uns durch diesen Dienstag.

0: Das Feuerwerk zum Dienstagmittag mit Katy Perry. Eine Minute nach 11:30 es ist. Der bekannteste Zoo bei uns in Sachsen hat wieder ein tierisches WM-Orakel am Start. Nach den Robben vor 2 Jahren bei der EM dürfen diesmal Aras die Ergebnisse der Fußball-WM vorhersagen. Kurz vor dem Eröffnungsspiel hat der Zoo Leipzig das sogenannte Arakel ins Leben gerufen. Unsere Reporterin Clarissa Kunert war bei der ersten Vorhersage für das Match von Mexiko gegen Südafrika dabei. Clarissa, welcher gefiederte Experte übernimmt denn den Job und wie funktioniert das Ganze überhaupt?
1: Also ich muss dich enttäuschen, es ist gar nicht ein Ara, der das alles macht. Es ist tatsächlich eine Teamentscheidung. Fußball ist ja auch ein Mannschaftssport und so auch hier das Arakel. Insgesamt 12 Aras entscheiden, welches Team am Ende gewinnt. Ihnen wird eine Box vorgesetzt mit 2 Weidenbällen und die haben eine Banderole des jeweiligen Landes drum. Ja, und einer der Vögel entscheidet sich dann für einen Ball und dann wird der aber auch verteidigt und durch die gesamte Voliere getragen. Heute wurde das Eröffnungsspiel entschieden und scheinbar gewinnt Mexiko. Wir sind gespannt.
0: Unsere tierische Reporterin Clarissa Kunert. Jetzt müssen die Aras aus dem Zoo Leipzig also nur noch zeigen, was sie drauf haben in der Vorhersage der Spielergebnisse.

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3: Du merkst schon, dass es nicht besser wird hier, ne?
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0: Eine Minute nach dreiviertel zwölf. Erfurt ist die Großstadt mit den glücklichsten Menschen in Deutschland. So der neue Glücksatlas. Die sächsischen Städte landen ein ganzes Stück weiter hinten. Wir haben gleich alle Themen dieses Tages für Sie in unseren Nachrichten um 10:10.
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15: Mit Michael Daub, guten Tag. Das städtische Klinikum Görlitz baut seine Kompetenz in der Ernährungsmedizin weiter aus. Chefarzt und ärztlicher Direktor Professor Stefan Zeller hat die Zusatzbezeichnung Ernährungsmedizin erworben. Nach Angaben des Klinikums ist er derzeit der einzige Arzt in Ostsachsen mit dieser Qualifikation. Ernährungsstörungen wie Mangelernährung, Muskelabbau im Alter oder Adipositas können den Behandlungserfolg deutlich beeinflussen. Deshalb soll die Diagnostik am Klinikum künftig erweitert werden. Geplant sind zusätzliche Untersuchungen, um Ernährungszustand, Muskelmasse und Körperzusammensetzung von Patientinnen und Patienten genauer zu erfassen. Im Landkreis Spree-Neiße werden auch 2026 wieder engagierte Ehrenamtliche ausgezeichnet. Gesucht werden Einzelpersonen oder Gruppen, die sich in Bereichen wie Umwelt- und Tierschutz, Sport, Kultur, Katastrophenhilfe oder der Unterstützung anderer Menschen besonders verdient gemacht haben. Vorschläge von Dritten sowie Eigenbewerbungen können noch bis zum 30. September beim Landkreis eingereicht werden. Die auserwählten Ehrenamtlichen werden dann im Dezember im Rahmen einer Feierstunde durch den Landrat geehrt. Vom 25. August bis zum 13. September lädt das Lausitz-Festival zu seiner 7. Ausgabe ein. Auf dem Programm stehen Theater, Musik, Literatur, Ausstellungen und philosophische Debatten an verschiedenen Orten. Maria Schulz, die Geschäftsführerin des Lausitz-Festivals.
12: Wir beginnen dieses Jahr mit Hamlet im Hangar in Cottbus. Wir sind aber natürlich auch wieder in der Mitbegründerstadt Görlitz unterwegs. Wir werden ein wunderbares Eröffnungskonzert erleben in der St. Peter- und Paul-Kirche am 25. August und werden das erste Mal einen Festivalpreis verleihen, den Credo-Preis. Das ist ein besonderer Moment für uns. Das Lausitz-Festival entwickelt sich weiter, sodass wir in der 7. Auflage mit einem Preis ganz neu beginnen werden.
15: Zu den Höhepunkten zählen zudem die Doppelausstellung Der grelle Schein der Ränder mit Werken des brasilianischen Künstlers Jonatas de Andrade im Schloss Bad Muskau und das Musikhörspiel Passion über die Menschlichkeit in der Dorfkirche Grunewalde. Die Zahl der politisch motivierten Straftaten in Deutschland steigt weiter. Vergangenes Jahr haben Polizeibehörden bundesweit knapp 86.000 Straftaten festgestellt, die politisch motiviert waren. Die deutliche Mehrheit dieser Straftaten, nämlich gut die Hälfte, kommt aus dem rechtsextremen Spektrum. Auch linksextreme Straftaten haben zugenommen.
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18: Einen wunderschönen Dienstag. Ich hoffe, Ihre Stimmung schwankt nicht so wie das Wetter. Das ist ganz schön durchwachsen heute bei uns in der Lausitz. Die Temperaturen, die gehen auf 19 Grad rauf. Es kann immer wieder Schauer geben im Laufe des Tages. Dazu mal mehr, mal weniger Wolken. Morgen übermorgen sieht ähnlich aus, ähnlich durchwachsen, ähnlich wechselhaft. Donnerstag vielleicht mal eine Wolkenlücke mehr. Freitag wird es ein Stückchen kühler. Das Wochenende soll dann aber wieder ganz schön werden. Und auf den Straßen wird geblitzt. In Hoyerswerda auf der Bahnhofsallee in der 30er-Zone. Und Horka aus Richtung Görlitz kommen, steht auch noch der Blitzer. Und falls Sie auch noch irgendwas entdeckt haben, sagen Sie gerne Bescheid. 03x800 und die 4.
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0: Live am Dienstag, jetzt mit unserer tierischen Geschichte des Tages. Sophia Tomalla hat ihren Freund Alexander Zverev nach dem Spiel bei den French Open mit einem Dackelwelpen überrascht. Damit haben sie jetzt zwei Dackel und wenn Zverev noch ein paar Grand Slam Turniere gewinnt, dann wird's dann langsam eng zu Hause. Wir starten die nächste Hit-Halbe-Stunde jetzt mit Lady Gaga um 6:12 Uhr.

0: 10 Minuten vor halb eins. Hier ist das Lieblingsradio bei der Arbeit. Wir sind gleichzeitig auch offizielles Sommerradio, auch wenn der gerade so eine kleine Pause macht. Wir machen trotzdem Sommersound an. Und die Nummer hier macht einfach gute Laune. So kommen Sie gut durch den Arbeitstag heute. Lucky Lee und I Follow Rivers gibt's als nächstes.
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12: Viele Wolken, gelegentlich Schauer und vereinzelt ist auch mal ein Gewitter möglich. Bei uns in der Lausitz Temperaturen bei 19 Grad. In der kommenden Nacht lockert es auf, es bleibt auch meist trocken bei 11 Grad. Morgen dann Sonne und Wolken im Wechsel mit einzelnen Schauern. So wird es auch am Donnerstag und am Freitag sein, Temperaturen bei maximal 18 Grad. Eine ungesicherte Unfallstelle auf der B115 an der Kreuzung zur B156 zwischen dem Abzweig nach Jemlitz und dem Abzweig nach Jerischke. Und ein Blitzer steht in Hoyerswerda auf der Bahnhofsallee in der 30er-Zone. Wenn Sie noch was sehen, Stau oder Blitzer, dann gerne melden. Nummer ist kostenlos 03x800 und die 4.
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0: Gleich mit Adele und jetzt mit Lucky Lee. Kommen Sie gut durch den Arbeitstag mit uns.
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1: Im Elementarium, dem Museum der Westlausitz in Kamenz, ist aktuell die Ausstellung Ende neu, Bilder einer heilen Welt des aus Bautzen stammenden Malers Stefan Popella zu sehen. Rund 50 Gemälde zeigen in altmeisterlicher Technik Menschen zwischen Konsum, Sinnsuche und Identitätsfragen. Auf den ersten Blick wirken die Bilder harmonisch, doch kleine Störungen eröffnen überraschende Perspektiven auf unsere Gegenwart. Die Ausstellung lädt zum genauen Hinsehen und Nachdenken ein. Geöffnet ist sie von 10 bis 18 Uhr.
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ist Radio Lausitz am Dienstag. Schön, dass Sie dabei sind. In Wurzen geht man, was Parksünder angeht, neue Wege. Eine mit einer Kamera ausgestattete Kehrmaschine filmt Autos, die bei der ausgeschilderten Kehrzeit im Weg stehen. Müllautos und Kehrmaschinen kämpfen ja auch bei uns mit zugeparkten Straßen. Wäre das denn auch was für unsere Lausitz? Was denken Sie? Schicken Sie gerne mal eine Sprachnachricht über WhatsApp.

0: 12:48 Uhr. Sophia und Noah sind in Deutschland weiterhin die beliebtesten Vornamen für Babys. Wir haben gleich alles Wichtige von hier aus Deutschland und der Welt in unsere Nachrichten um 10:01 Uhr.
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9: Mit Michael Daub. Guten Tag. Die Lausitz-Runde fordert von Bund und Ländern mehr Unterstützung für die Lausitz als Energie- und Industriestandort. Die Kommunen befürchten, dass die Region beim Ausbau neuer Kraftwerke benachteiligt werden könnte. In einem Schreiben an die Bundesregierung verlangen sie eine faire Beteiligung am Strukturwandel und beim Aufbau der Wasserstoffwirtschaft. Sachsen ist in diesem Jahr Gastgeber für den bundesweiten Auftakt zum Tag des offenen Hofes. Die zentrale Veranstaltung findet am Wochenende in der Krabat-Milchwelt in Wittichenau statt. Matthias Zilch.
10: Bereits am Freitag kommen Vertreter aus Landwirtschaft, Politik und Verbänden zu einem Hoftalk zusammen. Dabei geht es um die Zukunft der regionalen Lebensmittelproduktion in Zeiten von Klimawandel und geopolitischen Krisen. Am Sonnabend öffnet die Krabat Milchwelt dann ihre Tore für Besucher. Von Stallführungen über Landwirtschaftstechnik bis zu Schaukäserei können Gäste moderne Landwirtschaft hautnah erleben. Auch regionale Erzeuger präsentieren ihre Produkte.
9: Sachsen plant derzeit kein dauerhaftes Blaulicht an Polizeiautos nach Hamburger Vorbild. Das Innenministerium verweist laut Medienbericht auf bundesweite Vorgaben für die Wagen. Hamburg nutzt als erstes Bundesland ein dauerhaft eingeschaltetes, nicht blinkendes Blaulicht auf den Autos, das für mehr Sichtbarkeit sorgen soll. Damit es nicht mit Einsatzblaulicht verwechselt wird, ist es etwas gedimmt. In Sachsen gäbe es bislang keine entsprechenden Wünsche aus den Reihen der Polizei. Man nehme den Hamburger Vorstoß aber zur Kenntnis, hieß es aus dem Ministerium. Die Bundesregierung will Chancen und Risiken moderner KI-Modelle besser einschätzen können. Sie hat dafür ein KI-Sicherheitsinstitut gegründet. Es soll sich auch mit vergleichbaren ausländischen Instituten austauschen und auf einheitliche Standards im Umgang mit KI mit internationalen Partnern hinwirken. Viele Staaten haben schon solche Institute. In Deutschland war dafür bisher das Bundesamt für Sicherheit in der Informationstechnologie zuständig. Vor 3000 Fans und mit einem genesenen Manuel Neuer. Das DFB-Team hat gegen Mitternacht deutscher Zeit ein erstes öffentliches Training im WM-Quartier in North Carolina absolviert. Neuer, der die beiden letzten Testspiele wegen Wadenbeschwerden verpasst hatte, ist von Bundestrainer Julian Nagelsmann für die Startelf beim ersten WM-Gruppenspiel gegen Curaçao am Sonntag eingeplant.
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13: Viele dicke Wolken über unserer Lausitz und es kann zeitweise schauern, vielleicht auch gewittern. Die Temperaturen erreichen Werte von 19 Grad. In der Nacht lockert die Bewölkung dann zum Teil auf. Es bleibt meist trocken bei 11 Grad. Morgen dann wieder dicke Wolken im Wechsel mit kurzen sonnigen Momenten und einzelne Schauer kann es auch geben bis zu 18 Grad. Auch am Donnerstag kann es etwas regnen und auch am Freitag sind Schauer möglich. Die Temperaturen erreichen Höchstwerte um bis zu 18 Grad. Im Moment keine größeren Probleme auf unseren Straßen in der Lausitz. Blitzer sind uns im Moment auch keine gemeldet. Wenn Sie was sehen, dann gerne melden. Unsere Nummer ist kostenlos 03x800 und die 4.
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0: Live und in Farbe am Dienstag. Klasse, dass Sie sich für uns entschieden haben. Und haben Sie das mitbekommen? Laut einem neuen Bericht verzögert sich das Bahnprojekt Stuttgart 21 noch weiter und der Tiefbahnhof geht wohl erst 2031 in Betrieb. Krass, das wird dann ein historischer Moment. Die ersten Azubis vom Spatenstich gehen dann direkt nach der Eröffnungsfeier in Rente. So, wir starten jetzt ganz schnell die nächste Hithalbe Stunde. Los geht's mit der unfassbar krassen Nummer von Ray. Hier ist Where Is My Husband? Und ich wünsche einen ganz schönen Dienstag mit dem Lieblingsradio. Hi, hi.
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0: 13.11, Achtung, Gefahrenmeldung vom Verkehrsdienst, A17, Prag Richtung Dresden, zwischen Tunnel Altfranken und Dresden-Gorbitz, Kies auf der Autobahn, Vorsicht.
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0: Es ist auf die Sekunde 10 vor halb 2. Wir begleiten Sie durch den Arbeitstag mit allen aktuellen Infos von hier, checken auch gleich die aktuelle Wetter- und Straßenlage und dann haben wir Mark Forster dabei.
1: Und das, was keiner wirklich weiß,
0: mit Memories und Stories, das und noch ganz viel mehr gleich.
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13: Viele dicke Wolken, nur wenig Chancen auf Sonnenschein. Heute zeitweise kann es schauern, vielleicht sogar gewittern, bei 19 Grad maximal bei uns in der Lausitz. In der Nacht lockert es dann auf, bleibt dann auch meist trocken bei 11 Grad. Morgen dann Sonne und Wolken im Wechsel mit einzelnen Schauern bis zu 18 Grad. Auch am Donnerstag und am Freitag kann es einzelne Schauer geben. Die Temperaturen bleiben bei maximal 18 Grad. Im Moment keine größeren Probleme auf unseren Straßen und auch auf den Autobahnen ist es im Moment ruhig. Blitzer sind uns auch keine gemeldet in der Lausitz, aber wenn Sie was sehen, dann wäre es nett, wenn Sie es melden. Unsere Nummer ist kostenlos, die 03x800 und die 4.
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0: Mit Ihnen und jetzt mit Shakira und Mark Forster, das sind die nächsten zwei.
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0: Rally Humberstone am Dienstagnachmittag. Manuel Neuer ist nach seinen Wadenproblemen wieder zurück im Mannschaftstraining. Und obwohl die Waden von Roman Knoblauch ein ganz kleines bisschen älter sind, sind sie trotzdem tipptopp in Ordnung, oder?
1: Aber ich habe einen großen Vorteil, mein lieber Marci. Ich habe mir meine Waden rasiert und damit bist du windschnittiger und das macht den Altersunterschied beim Sprinten nach dem Ball wieder wett.
0: Dann kann der Nachmittag jetzt kommen. Du übernimmst gleich. Ich bin Marcel Wenzke. Viel Spaß mit Roman. Tschüss und wir hören uns.

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11: Mit Luise Lippert, schönen guten Tag. Der Bautzner Theatersommer feiert Jubiläum. Zum 30. Mal verwandelt sich der Hof der Ortenburg in eine große Open-Air-Bühne. Vom 18. Juni bis zum 26. Juli zeigt das Deutsch-Sorbische Volkstheater das neue Sommertheaterstück Spuk von draußen oder Karaseks Schatz. Regisseur und Autor Lutz Hillmann.
12: Das ist eigentlich ein alter DDR-Stoff, den wir aber bis heute verlegen und anders als das Original, was im Erzgebirge gespielt hat, in die Oberlausitz holen. Und das Ganze wird dadurch automatisch natürlich eine Hommage an die Oberlausitz, an die deutsch-sorbische Heimat, die wir hier haben. Und wer die Originalserie kennt, wird vielleicht auch Spaß an der Adaption haben.
11: Im Mittelpunkt stehen eine Familie, ein geheimnisvolles Haus mit einem roboterhaften Opa und 3 Außerirdische. Insgesamt sind 35 Vorstellungen unter freiem Himmel geplant. In Sachsen sollen auch im kommenden Schuljahr Lehrer an andere Schulen versetzt werden, wenn es dort viel Unterrichtsausfall gibt. Das Kultusministerium will die sogenannten Abordnungen sogar erhöhen, um den Stundenausfall zu stoppen. Die betroffenen Lehrer sollen frühzeitig darüber informiert werden. Die Bildungsgewerkschaft GEW kritisiert die Pläne. Das Notfallinstrument Abordnung werde jetzt zum Dauerzustand, das sei keine Lösung. Im Landkreis Spree-Neiße werden auch 2026 wieder engagierte Ehrenamtliche ausgezeichnet. Gesucht werden Einzelpersonen oder Gruppen, die sich in Bereichen wie Umwelt- und Tierschutz, Sport, Kultur- und Katastrophenhilfe oder der Unterstützung anderer Menschen besonders verdient gemacht haben. Vorschläge von Dritten sowie Eigenbewerbungen können noch bis zum 30. September beim Landkreis eingereicht werden. Die Bezüge der mehr als 21 Millionen Rentner in Deutschland steigen im Juli deutlich. Mehr weiß Moritz Einzel.
13: Deutschlands Arbeitgeber dringen nun darauf, das Tempo herauszunehmen. Arbeitgeberpräsident Dulger sagte der deutschen Presseagentur, es sei den Beitragszahlern nicht zu vermitteln, dass die Renten in diesem und im kommenden Jahr mit jeweils über 4% deutlich stärker steigen sollen als Löhne und Preise.
11: Sophia und Noah sind in Deutschland weiterhin die beliebtesten Vornamen für Babys. Das hat eine Auswertung der Gesellschaft für deutsche Sprache für das Jahr 2025 ergeben. Dabei wurden Daten der Standesämter ausgewertet.
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16: Meist wolkig bei uns in der Lausitz, nur selten lockert es heute mal auf. Dazu einzelne Schauer, auch Gewitter möglich und recht wenig bis stürmisch, da wo es gewittert. Morgen überwiegen die Wolken auch wieder mit Schauern bei 15 bis 20 Grad, also ähnlich wie heute. Donnerstag und Freitag bleibt es unbeständig und windig bei ähnlichen Temperaturen. Auf der A4 Görlitz Richtung Dresden haben wir einmal Bauarbeiten zwischen Görlitz und Kodersdorf. Rechte Spur ist gesperrt bis 18 Uhr. Und dann weiter zwischen Bautzen-Ost und Salzenforst hier 5 Minuten mehr einplanen. Und geblitzt wird in Oppach auf der August-Bebel-Straße, B178 in Zittau und in Berzdorf-Hörnitz auf der Zittauer Straße beidseitig.
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19: Das Lausitz-Festival lädt wieder zur Kultur an besonderen Orten ein. Freuen Sie sich auf Konzerte in Görlitz, ein Musikhörspiel in der Dorfkirche Kundewalde und ein außergewöhnliches Filmkonzert in der Energiefabrik Knappenrode. Die ganze Geschichte dazu gibt's gleich.

0: Wir schwelgen in der Vorfreude auf den Feierabend mit Tom Grennan und A Little Bit of Love. Kultmusik aus den 80ern gibt's gleich bei uns. Culture Club mit Boy George. Ein bisschen schon diesen verrückten Huhn aus New York. Karma Chameleon hören wir gleich.
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2: 14 Orte und 22 Spielstätten und das alles in 3 Wochen. Die 7. Auflage des Lausitz-Festivals ist vom 25. August bis 13. September in Sachsen und Brandenburg zu erleben. Was der Lausitzer Theater Spätsommer zu bieten hat, weiß Maria Schulz, Geschäftsführerin des Lausitz-Festivals.
3: Wir beginnen dieses Jahr mit Hamlet im Hangar in Cottbus. Wir sind aber natürlich auch wieder in der Mitbegründerstadt Görlitz unterwegs. Wir werden ein wunderbares Eröffnungskonzert erleben in der St. Peter- und Paul-Kirche am 25. August und werden das erste Mal einen Festivalpreis verleihen, den Credo-Preis.
2: Aber nicht nur Bühnen und Konzertsäle werden bespielt. Auch Deutschlands größte Dorfkirche ist im Programm.
3: In Kunewalde freuen wir uns auf Götz Schubert. Dieses Jahr wird er bei Hamlet dabei sein und mit einem besonderen Hörspiel-Mitmacherlebnis. Und ich denke, das wird ein ganz besonderer Moment und mal eine andere Art und Weise, auch Götz Schubert auf der Bühne zu erleben.
2: Das komplette Programm ist unter lausitz-festival.eu zu finden. Aus Cottbus, Peter
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0: Der Song fetzt. Stereo Act und Jennifer Rush. Ring of Ice. Hier ist Ihr Sommerradio, gleich mit einer mega geilen Nummer. Baby Rexha und Facelifts. New Religion. Klingt gut, ist gut. Das ist der Sound für unsere wunderbare Lausitz. Gleich gibt's mehr davon.
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13: Meist wolkig bei uns in der Lausitz, nur selten lockert es heute mal auf. Dazu einzelne Schauer, auch Gewitter möglich und recht windig bis stürmisch, da wo es gewittert. Morgen überwiegen die Wolken auch wieder mit Schauern bei 15 bis 20 Grad, also ähnlich wie heute. Donnerstag und Freitag bleibt es unbeständig und windig bei ähnlichen Temperaturen. Auf der A4 Görlitz Richtung Dresden haben wir einmal Bauarbeiten zwischen Görlitz und Kodersdorf. Rechte Spur ist gesperrt bis 18 Uhr. Und dann weiter zwischen Bautzen-Ost und Salzenforst hier 5 Minuten mehr einplanen. Und geblitzt wird in Oppach auf der August-Bebel-Straße, B178 in Zittau und in Berzdorf-Hörnitz auf der Zittauer Straße beidseitig.
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0: Und Musik, die Spaß macht. Hier sind Erika Sirola und Robin Schulz. Und Speechless an diesem Nachmittag.

0: denke, kann ich's eigentlich kaum erwarten.
1: Ist Peterle, Peter Fox, Haus am See. Die A72 ist gerade unser Sorgenkind. Und zwar Leipzig Richtung Chemnitz. Sperrung an der Anschlussstelle Zwenkau. Es gibt momentan Stau in beiden Richtungen. Da ist sicherlich ein Unfall passiert. Wir halten Sie auf dem Laufenden. Also die A72 Leipzig Chemnitz ist in beiden Richtungen an der Anschlussstelle Zwenkau komplett gesperrt. Es gibt Stau. Da dauert es jetzt mittlerweile schon eine halbe Stunde länger.
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0: Die Sängerin Bebe Rexha hat sich für ihren aktuellen Hit eine richtig schöne Kamelle aus den 90ern vorgeknöpft und was Schönes daraus gemacht. Nur meine bescheidene Meinung. Bebe hat übrigens verraten, wem sie alle ihre neuen Songs zuerst vorspielt.
1: My mom. My number one fan.
0: Es ist die Mama, ihr Nummer 1 Fan. Das muss man mal sagen. Mutti hat echt Geschmack.
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3: Bebe Rexha, New Religion.

0: Was haben Katy Perry und ich gemeinsam? Ich sag's Ihnen nichts, aber ich sag Ihnen, wie es weitergeht. Gleich Wes mit Alané, wunderbare Kultmusik aus den 90er und Leonie Simple Life. Das und mehr in der nächsten Stunde.
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10: Mit Luise Lippert, schönen guten Tag. Die vielen internationalen Konflikte sorgen für einen Anstieg des Extremismus in Sachsen, sowohl im rechten als auch im linken Spektrum. Laut Verfassungsschutzbericht sind Straftaten mit rechtsextremem Hintergrund leicht gesunken, linksextreme Straftaten nahmen dagegen zu. Beim Islamismus besteht weiterhin eine abstrakte Gefahr. Hervorgehoben wird, dass die rechte Szene immer jünger und gewaltbereiter wird. Die linke Szene ist tief gespalten, bedingt durch die Haltung Israels in der Palästina-Frage. Das städtische Klinikum Görlitz baut seine Kompetenz in der Ernährungsmedizin weiter aus. Chefarzt und ärztlicher Direktor Professor Stefan Zeller hat die Zusatzbezeichnung Ernährungsmedizin erworben. Mehr von Matthias Zilch.
11: Nach Angaben des Klinikums ist er derzeit der einzige Arzt in Ostsachsen mit dieser Qualifikation. Ernährungsstörungen wie Mangelernährung, Muskelabbau im Alter oder Adipositas können den Behandlungserfolg deutlich beeinflussen. Deshalb soll die Diagnostik am Klinikum künftig erweitert werden. Geplant sind zusätzliche Untersuchungen, um Ernährungszustand, Muskelmasse und Körperzusammensetzung von Patienten genauer zu erfassen.
10: Bei einer Geschwindigkeitskontrolle auf der A4 zwischen Burka und Uhyst hat die Polizei 201 Verstöße festgestellt. Von knapp 2.900 gemessenen Fahrzeugen waren gestern viele schneller als die erlaubten 80 Kilometer pro Stunde unterwegs. Spitzenreiter war ein Pkw-Fahrer aus Dresden. Er wurde mit 132 Stundenkilometern gemessen. Auf den Fahrer kommen 320 Euro Bußgeld, 2 Punkte in Flensburg und 1 Monat Fahrverbot zu. Deutschland ist erstmals seit Ende 2023 wieder Nettoexporteur von Strom. Im ersten Quartal sanken die Stromimporte um 15,5%, während die Exporte ins Ausland um gut 20% stiegen. Größter Abnehmer war Österreich. Nach der Obduktion des als Timmy bekannten Buckelwals werden die Überreste des Tiers in einer dänischen Fabrik verwertet. Das hat die zuständige Firma bestätigt. Julia Weschenbach berichtet.
12: Das Wasser wird in den Fjord geleitet. Aus dem Fett wird Biodiesel. Knochen, Haut und Sehnen landen als Biomasse in einer Zementfabrik. Ein bisschen was soll die Öffentlichkeit aber auch von dem Buckelwal haben. Im Naturhistorischen Museum in Kopenhagen könnten künftig Walknochen zu sehen sein.
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15: Meist wolkig bei uns in der Lausitz, nur selten lockert es heute mal auf. Dazu einzelne Schauer, auch Gewitter möglich und recht wenig bis stürmisch, da wo es gewittert. Morgen überwiegen die Wolken auch wieder mit Schauern bei 15 bis 20 Grad, also ähnlich wie heute. Donnerstag und Freitag bleibt es unbeständig und windig bei ähnlichen Temperaturen. Auf der A4 Görlitz Richtung Dresden haben wir einmal Bauarbeiten zwischen Görlitz und Kodersdorf. Rechte Spur ist gesperrt bis 18 Uhr. Und dann weiter zwischen Bautzen-Ost und Salzenforst hier 5 Minuten mehr einplanen. Und geblitzt wird in Oppach auf der August-Bebel-Straße, B178 in der Zittau und in der Berzdorf-Hörnitz auf der Zittauer Straße beidseitig.
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0: Ich habe das Gefühl, in den letzten Tagen ist irgendwie mehr los auf den Straßen, auf den Autobahnen, mehr Unfälle und Staus und so weiter und so fort. Dabei hat ja die Sommerferienzeit noch gar nicht begonnen. Wir haben gerade noch eine Meldung bekommen von der A4 Dresden Richtung Chemnitz, zwischen Dresden-Mittermann und Dresden-Neustadt. Da liegen Gegenstände auf der Fahrbahn und ja, die Vollsperrung nach wie vor noch auf der A72 an der Anschlussstelle Zwenkau. Also wenn Sie da gerade unterwegs sein sollten, halten Sie durch und genießen Sie am besten unsere Musik. Da haben wir gleich Kultmusik von Michael Jackson mit Billie Jean. Und jetzt starten wir jetzt einmal mit Leonie und Simple Life.

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0: Die Lighthouse Family. Free, hier ist ja Sommerradio. Gleich gibt's eine richtig fette Umärmelung von Kamrat. Aktueller Hit, Hug Yourself. Ah, so macht doch der Nachmittag richtig Spaß. Das ist der Sound für unsere wunderbare Lausitz. Gleich gibt's mehr davon.
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12: Meist wolkig bei uns in der Lausitz, nur selten lockert es heute mal auf. Dazu einzelne Schauer, auch Gewitter möglich und recht windig bis stürmisch, da wo es gewittert. Morgen überwiegen die Wolken auch wieder mit Schauern bei 15 bis 20 Grad, also ähnlich wie heute. Donnerstag und Freitag bleibt es unbeständig und windig bei ähnlichen Temperaturen. Auf der A4 Görlitz Richtung Dresden haben wir einmal Bauarbeiten zwischen Görlitz und Kodersdorf. Rechte Spur ist gesperrt bis 18 Uhr. Und dann weiter zwischen Bautzen Ost und Salzenforst hier 5 Minuten mehr einplanen. Und geblitzelt in Oppach auf der August-Bebel-Straße, B178 in der Zittau und in der Berzdorf-Hörnitz auf der Zittauer Straße beidseitig.
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0: Falls Sie heute Lust und Laune haben, noch irgendetwas zu unternehmen, wir haben da gleich ein paar ganz heiße Tipps für Sie. Und bis dahin gibt's Max Giesinger mit seiner wunderbaren Reise. Und danach lassen wir's krachen mit Kid Rock und All Summer Long.

0: Spaß. Macht Spaß, Hendrix und Golden. Und das ist Ihr Nachmittag gleich mit Sia am Stubbepill. Jo.
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2: Im Elementarium, dem Museum der Westlausitz in Kamenz, ist aktuell die Ausstellung Ende neu, Bilder einer heilen Welt des aus Bautzen stammenden Malers Stefan Popella zu sehen. Rund 50 Gemälde zeigen in altmeisterlicher Technik Menschen zwischen Konsum, Sinnsuche und Identitätsfragen. Auf den ersten Blick wirken die Bilder harmonisch, doch kleine Störungen eröffnen überraschende Perspektiven auf unsere Gegenwart. Die Ausstellung lädt zum genauen Hinsehen und Nachdenken ein. Geöffnet ist sie von 10 bis 18 Uhr.
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0: ist Ihr Sommerradio gleich mit einem wichtigen Blick auf die Fußball-Weltmeisterschaft. Alle sind ja schon ein bisschen aufgeregt und wollen wissen, wie wird es denn in diesem Jahr mit unserer deutschen Fußballnationalmannschaft? Und es gibt ganz viele Orakel, auch hier bei uns. Ein ganz besonderes, was sage ich, eins, mehrere. Darüber werden wir zu sprechen haben in der nächsten Stunde.
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9: Mit Luise Lippert, schönen guten Tag. Der Bautzner Theatersommer feiert Jubiläum. Zum 30. Mal verwandelt sich der Hof der Ortenburg in eine große Open-Air-Bühne. Vom 18. Juni bis zum 26. Juli zeigt das Deutsch-Sorbische Volkstheater das neue Sommertheaterstück Spuk von draußen oder Karaseks Schatz. Regisseur und Autor Lutz Hillmann.
10: Das ist eigentlich ein alter DDR-Stoff, den wir aber ins Heute verlegen und anders als das Original, was im Erzgebirge gespielt hat, in die Oberlausitz holen. Und das Ganze wird dadurch automatisch natürlich eine Hommage an die Oberlausitz, an die deutsch-sorbische Heimat, die wir hier haben. Und wer die Originalserie kennt, wird vielleicht auch Spaß an der Adaption haben.
9: Im Mittelpunkt stehen eine Familie, ein geheimnisvolles Haus mit einem roboterhaften Opa und drei Außerirdische. Insgesamt sind 35 Vorstellungen unter freiem Himmel geplant. In Sachsen sollen auch im kommenden Schuljahr Lehrer an andere Schulen versetzt werden, wenn es dort viel Unterrichtsausfall gibt. Das Kultusministerium will die sogenannten Abordnungen sogar erhöhen, um den Stundenausfall zu stoppen. Die betroffenen Lehrer sollen frühzeitig darüber informiert werden. Die Bildungsgewerkschaft GEW kritisiert die Pläne. Das Notfallinstrument Abordnung werde jetzt zum Dauerzustand, das sei keine Lösung. Im Landkreis Spree-Neiße werden auch 2026 wieder engagierte Ehrenamtliche ausgezeichnet. Gesucht werden Einzelpersonen oder Gruppen, die sich in Bereichen wie Umwelt- und Tierschutz, Sport, Kultur- und Katastrophenhilfe oder der Unterstützung anderer Menschen besonders verdient gemacht haben. Vorschläge von Dritten sowie Eigenbewerbungen können noch bis zum 30. September beim Landkreis eingereicht werden. Die Bezüge der mehr als 21 Millionen Rentner in Deutschland steigen im Juli deutlich. Mehr weiß Moritz Einzel.
11: Deutschlands Arbeitgeber dringen nun darauf, das Tempo herauszunehmen. Arbeitgeberpräsident Dulger sagte der deutschen Presseagentur, es sei den Beitragszahlern nicht zu vermitteln, dass die Renten in diesem und im kommenden Jahr mit jeweils über 4% deutlich stärker steigen sollen als Löhne und Preise.
9: Sophia und Noah sind in Deutschland weiterhin die beliebtesten Vornamen für Babys. Das hat eine Auswertung der Gesellschaft für deutsche Sprache für das Jahr 2025 ergeben. Dabei wurden Daten der Standesämter ausgewertet.
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13: Ja, die größeren Regenschauer sind rausgezogen aus der Lausitz, nur noch vereinzelte Regen, teils sonnig, teils wolkig zum Feierabend. Morgen überwiegen die Wolken, auch wieder mit Schauern bei 15 bis 20 Grad, ähnlich wie heute. Donnerstag und Freitag bleibt es auch so von den Temperaturen, da haben wir es weiterhin unbeständig. Vorsicht, wer auf der A4 Richtung Dresden unterwegs ist, in der Auffahrt Dresden Flughafen, ein defekter LKW. Geblitzt wird in Berzdorf-Hörnitz auf der Zittauer Straße und in Oppach auf der August-Bebel-Straße. Und wenn Sie was entdecken, Staus, Blitzer, dann kostenlos anrufen und wir sagen es gerne weiter, 03x800 und die 4. Allen unterwegs, gute Fahrt.
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0: Achtung, ab sofort gibt es kein Orakel mehr für die Fußball-WM, sondern ein Arakel. Was es damit auf sich hat, ist eine ziemlich unterhaltsame Geschichte, die wir Ihnen gerne erzählen. Gleich nach den Wenger Boys, da entführen wir Sie nach Ibiza. Und jetzt kommt unsere Powerfrau mit Pay Here's Pink und Trustful.

0: So klingt der Sommer in Ihrem Sommerradio. Hier ist Radio Lausitz. Gleich mit Kultmusik aus den 80ern. Europe, the final countdown. Haben Sie eigentlich schon eine WM-Tipprunde im Büro gestartet? Bis zum Turnier ist es ja nicht mehr lange hin. Und natürlich wird auch bei uns hier schon ganz fleißig getippt. Allerdings bekommen wir dabei Unterstützung von echten Profis mit Federn. In Zoo Leipzig gibt es in diesem Jahr nämlich kein Orakel, sondern ein Arakel. Meine Kollegin Clarissa Kunert ist gerade bei den bunten Wahrsagern. Clarissa, wie genau läuft das Ganze jetzt ab? Erzähl uns kurz.
1: Ja, du hörst es wahrscheinlich schon im Hintergrund. Hier in der Voliere ist ordentlich was los. Die Aras, ja, die machen ihrem Ruf alle Ehre und sorgen für jede Menge Trubel. Aber vielleicht sind sie auch einfach ein bisschen aufgeregter als sonst. Immerhin müssen sie den Ausgang der nächsten Deutschlandspiele bei der WM vorhersagen. Neben mir steht zum Glück Zoodirektor Professor Jörg Junhold. Wie kommt man denn auf die Idee, ausgerechnet die lauten Aras als WM-Orakel einzusetzen?
2: Aras sind die großen Papageien, die in Mittel- und Südamerika leben. Mexiko ist ein Gastgeber, hat auch 22 Papageienarten, auch große Aras. Und deshalb haben wir das Arakel ins Leben gerufen. Und das sind unsere großen Papageienarten, die wir halten. Der Blaukehl-Ara, der Bechstein-Ara und der Grünflügel-Ara. Eine farbenfrohe Mannschaft, die heute ihr Abschlusstraining hatte und die Generalprobe.
1: Ja, und die Vorbereitungen, die laufen offenbar schon auf Hochtouren.
2: Also die Vögel haben einen kleinen geflochtenen Ball aus Weidenzweigen. Das sind zwei Bälle mit der entsprechenden Nationalflagge. Und sie haben das Eröffnungsspiel vorhergesagt und haben sich tatsächlich den Ball von Mexiko gegriffen. Ganz klar haben wir auch nicht wieder losgelassen. Das spricht für ein klares Ergebnis im Eröffnungsspiel Mexiko gegen Südafrika.
1: Ja, und jetzt wird sich hier gerade noch mit Ball gestritten, geflattert und lautstark diskutiert. Die Aras machen ihrem Namen alle Ehre und jagen hier quer durch die Voliere. Bunt, lebhaft und ganz ehrlich auch echt unterhaltsam. Ich bleib auch noch ein bisschen hier und versuche mal herauszufinden, vielleicht haben sich die Vögel ja schon auf Schwarz-Rot-Gold festgelegt.
0: Na dann wünschen wir doch ganz viel Erfolg bei der Überzeugungsarbeit. Vielleicht lässt sich ja doch noch die eine oder andere Nuss in Richtung unseres Wunschergebnisses schmuggeln. Vielen Dank, Clarissa. Und wer das Spektakel selber erleben möchte, am Freitag um 9.30 Uhr fällt im Zoo Leipzig die allererste Arakel-Entscheidung für die deutsche Mannschaft.

0: Das ist Ihr Nachmittag hier bei uns in der Lausitz. Ja, 30 Jahre Bautzner Theatersommer auf der Ortenburg. Zum Jubiläum erwartet die Besucher das neue Open-Air-Spektakel Spuk von draußen oder K6 Schatz mit außerirdischen Geheimnissen und jeder Menge Abenteuer. Alle Infos dazu gleich um kurz nach halb vom Kollegen Matthias Zilch hier bei uns.
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11: So langsam lockert es hier und da nochmal auf zum Feierabend bei uns in der Lausitz. Morgen überwiegend die Wolken, da auch wieder Schauer dabei, 15 bis 20 Grad, recht windig. Donnerstag und Freitag, da bleibt es unbeständig und die Temperaturen, die ändern sich kaum. Vorsicht auf der A4, Görlitz Richtung Dresden, in der Auffahrt Dresden Flughafen, ein defekter LKW. Und die A13 Berlin Richtung Dresden, deswegen Bauarbeiten voll gesperrt zwischen Klettwitz und Schwarzheide bis 17 Uhr. Geblitzt wird in Hoyerswerda auf der Ackerstraße und in Loser am Park. Und wenn Sie was entdecken, dann kostenlos anrufen 03 800 und die 4. Gerne auch via WhatsApp. Die Nummer steht auf radiolausitz.de.
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0: Yo, das ist Ihr Nachmittag jetzt mit Edward Meyer und Stereo Love.

0: Schibusi, ein paar Songs, na dann. Prost auf Luis Fonsi und Demi Lovato, Echa Mella Culpa. Gibt's gleich in einer Minute und 10 Sekunden.
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2: Der Bautzener Theater Sommer feiert Jubiläum. Zum 30. Mal verwandelt sich der Hof der Hortenburg in eine große Open-Air-Bühne. Vom 18. Juni bis zum 26. Juli zeigt das Deutsche Sorbische Volkstheater das neue Sommertheaterstück Spuk von draußen oder Karaseks Schatz. Regisseur und Autor Lutz Hillmann.
3: Karasek, der Schrecken der Oberlausitz, war ja unser erstes Stück 1996. Zum zweiten Mal dann wieder und zum 10. Mal auch nochmal. Und jetzt ist es natürlich angebracht, zum 30. Mal dann so ein kleines Echo zu bringen von diesem Beginn des Theatersommers.
2: Viele kennen die Geschichte sicherlich von früher.
3: Das ist eigentlich ein alter DDR-Stoff, den wir aber bis heute verlegen und anders als das Original, was im Erzgebirge gespielt hat, in die Oberlausitz holen. Und wer die Originalserie kennt, wird vielleicht auch Spaß an der Adaption haben.
2: Im Mittelpunkt stehen eine Familie, ein geheimnisvolles Haus, ein roboterhafter Opa und 3 Außerirdische, die für jede Menge Turbulenzen sorgen. 35 Vorstellungen sind geplant. Aus Bautzen, Matthias Zürich.
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1: 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A. Der Anton Schmaus. B. Der Julius Kost. Oder C. Der Horst Schlemmer.
2: 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Ich wünsche mir Anton Schmaus. Ich habe heute Geburtstag.
1: Du könntest nochmal umswitchen.
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1: Ja, stimmt. 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
2: Du merkst schon, dass es nicht besser wird hier, ne?
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0: Die ist auch richtig cool, diese Stefanie Heinzmann. So, hier ist ihr Sommerradio gleich mit einer Special Summer Edition von David Guetta, Ava Max und Marianne Gold von Alphaville, Forever Young.
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14: Mit Luise Lippert, schönen guten Tag. Die vielen internationalen Konflikte sorgen für einen Anstieg des Extremismus in Sachsen, sowohl im rechten als auch im linken Spektrum. Laut Verfassungsschutzbericht sind Straftaten mit rechtsextremem Hintergrund leicht gesunken, linksextreme Straftaten nahmen dagegen zu. Beim Islamismus besteht weiterhin eine abstrakte Gefahr. Hervorgehoben wird, dass die rechte Szene immer jünger und gewaltbereiter wird. Die linke Szene ist tief gespalten, bedingt durch die Haltung Israels in der Palästina-Frage. Das städtische Klinikum Görlitz baut seine Kompetenz in der Ernährungsmedizin weiter aus. Chefarzt und ärztlicher Direktor Professor Stefan Zeller hat die Zusatzbezeichnung Ernährungsmedizin erworben. Mehr von Matthias Zilch.
15: Nach Angaben des Klinikums ist er derzeit der einzige Arzt in Ostsachsen mit dieser Qualifikation. Ernährungsstörungen wie Mangelernährung, Muskelabbau im Alter oder Adipositas können den Behandlungserfolg deutlich beeinflussen. Deshalb soll die Diagnostik am Klinikum künftig erweitert werden. Geplant sind zusätzliche Untersuchungen, um Ernährungszustand, Muskelmasse und Körperzusammensetzung von Patienten genauer zu erfassen.
14: Bei einer Geschwindigkeitskontrolle auf der A4 zwischen Burka und Uhyst hat die Polizei 201 Verstöße festgestellt. Von knapp 2.900 gemessenen Fahrzeugen waren gestern viele schneller als die erlaubten 80 Kilometer pro Stunde unterwegs. Spitzenreiter war ein Pkw-Fahrer aus Dresden. Er wurde mit 132 Stundenkilometern gemessen. Auf den Fahrer kommen 320 Euro Bußgeld, 2 Punkte in Flensburg und 1 Monat Fahrverbot zu. Deutschland ist erstmals seit Ende 2023 wieder Nettoexporteur von Strom. Im ersten Quartal sanken die Stromimporte um 15,5%, während die Exporte ins Ausland um gut 20% stiegen. Größter Abnehmer war Österreich. Nach der Obduktion des als Timmy bekannten Buckelwals werden die Überreste des Tiers in einer dänischen Fabrik verwertet. Das hat die zuständige Firma bestätigt. Julia Weschenbach berichtet.
16: Das Wasser wird in den Fjord geleitet. Aus dem Fett wird Biodiesel. Knochen, Haut und Sehnen landen als Biomasse in einer Zementfabrik. Ein bisschen was soll die Öffentlichkeit aber auch von dem Buckelwal haben. Im Naturhistorischen Museum in Kopenhagen könnten künftig Walknochen zu sehen sein.
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17: So langsam lockert es hier und da nochmal auf zum Feierabend bei uns in der Lausitz. Morgen überwiegen die Wolken, da auch wieder Schauer dabei, 15 bis 20 Grad, recht windig. Donnerstag und Freitag, da bleibt es unbeständig und die Temperaturen, die ändern sich kaum. Vorsicht auf der A4, Görlitz Richtung Dresden, in Auffahrt Dresden Flughafen, ein defekter LKW. Und die A13 Berlin Richtung Dresden, deswegen Bauarbeiten voll gesperrt zwischen Klettwitz und Schwarzheide bis 17 Uhr. Geblitzt wird in Hoyerswerda auf der Ackerstraße und in Loser am Park. Und wenn Sie was entdecken und kostenlos anrufen, 03 800 und die 4. Gerne auch via WhatsApp, die Nummer steht auf radiolausitz.de.
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0: Jo, so ist es. Gleich Musik aus den 90ern, Kultmusik von Roxette und Dangerous. Und jetzt wie versprochen unsere Special Summer Edition von Forever Young. Achtung, Augen schließen und feuerfrei.

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Schön, dass wir Sie auf dem Weg in den Feierabend begleiten dürfen. When the beat drops out. Bonnie Tyler hat gestern ihren Geburtstag im Krankenhaus verbracht. Und wir Fans hoffen natürlich, dass es ihr bald besser geht und wir die Bonnie wenigstens im Herbst bei ihren Konzerten in Löbau oder in Leipzig erleben.

Das ist Kurt Nielsen. She's so high. Wunderschönen Nachmittag, tollen Feierabend, falls vorhanden. 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Das ist neu, die neue von Loi. Gute Laune Musik. Red Eyes hören wir gleich in voller Länge. Na, so macht doch der Nachmittag richtig Spaß. Das ist der

0: für unsere wunderbare Lausitz. Gleich gibt's mehr davon.
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19: Der Feierabend teils sonnig, teils wolkig bei uns in der Lausitz. Vereinzelt kann es auch noch mal regnen, meist bleibt es aber nur trocken. Die Nacht meist wolkig bei Tiefstwerten zwischen 11 und 6 Grad. Morgen mehr Wolken als Sonne, am Nachmittag dann Schauer und Gewitter bei 15 bis 20 Grad, recht windig. Donnerstag und Freitag bleibt es unbeständig und windig, kaum Temperaturänderung. Eine Meldung in Görlitz, Vollsperrung nach einem Unfall auf der Biesnitzer Straße zwischen der Büchtemann- und Pestalozzi-Straße. Und geblitzt wird in Hoyerswerda auf der Ackerstraße sowie in Loser am Park. Und wenn Sie was entdecken, dann kostenlos anrufen 03x800 und die 4. Allen unterwegs eine gute und sichere Fahrt.
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22: Ja, und gleich gibt es das Neueste vom Sport. Woher gestört, aber geil.

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1: Mit Jens Umreiz.
2: Die deutsche Fußballnationalmannschaft hat im WM-Quartier in Winston-Salem die Vorbereitung auf den Turnierstart aufgenommen. Bundestrainer Julian Nagelsmann leitete die erste Einheit vor rund 3000 Zuschauern. Mit dabei war auch Torhüter Manuel Neuer, der zuletzt ja wegen Wadenproblemen pausieren musste. Am Sonntag startet Deutschland in Houston gegen Curaçao in die Weltmeisterschaft. Im Transferpoker um Nationalspieler Nathaniel Brown deutet sich offenbar eine Einigung zwischen Eintracht Frankfurt und Bayern München an. Nach Informationen der Bild sollen die Verhandlungen deutlich vorangekommen sein. Die Frankfurter fordern demnach rund 65 Millionen Euro Ablöse. Die Münchner sollen bislang etwa mehr als 50 Millionen geboten haben. Offen ist noch, ob der Wechsel bereits vor dem WM-Auftakt der deutschen Nationalmannschaft offiziell wird. Brasilianische Schiedsrichter Wilton Sampaio leitet das Eröffnungsspiel der Weltmeisterschaft. Der 44-Jährige pfeift am Donnerstag im Aztekenstadion von Mexiko die Partie zwischen Co-Gastgeber Mexiko und Südafrika. Das gab die FIFA bekannt. Die deutschen Fußballerinnen, die bestreiten am Abend in Ljubljana gegen Slowenien ihr letztes WM-Qualifikationsspiel. Das Ticket für die Weltmeisterschaft in Brasilien im kommenden Jahr hat die Mannschaft von Bundestrainer Christian Wück bereits sicher. Nach dem 2:0 vom Freitag gegen Norwegen soll dennoch der nächste Sieg folgen. Wück will die Partie auch nutzen, um möglichst vielen Spielerinnen Einsatzzeit zu geben.
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17: Mit Luise Lippert, schönen guten Abend. Im Streit um die Finanzierung des Krankenhauses Kamenz hat das Verwaltungsgericht Dresden einen Eilantrag gegen einen Beschluss des Kreistags abgelehnt. Damit kann der Landkreis Bautzen den beschlossenen Zuschuss für die Klinik zunächst weiter auszahlen. Matthias Zilch berichtet.
18: Ein Kreistagsmitglied hatte versucht, die Umsetzung des Beschlusses vom 31. Mai vorläufig stoppen zu lassen. Nach Angaben der Kreisverwaltung ist derzeit kein Hauptsachverfahren anhängig. Gegen die Entscheidung des Gerichts kann noch Beschwerde beim Oberverwaltungsgericht eingelegt werden.
17: Die Lausitzrunde fordert von Bund und Ländern mehr Unterstützung für die Lausitz als Energie- und Industriestandort. Die Kommunen befürchten, dass die Region beim Ausbau neuer Kraftwerke benachteiligt werden könnte. In einem Schreiben an die Bundesregierung verlangen sie eine faire Beteiligung am Strukturwandel und beim Aufbau der Wasserstoffwirtschaft. Der Landkreis Bautzen ist erneut Sachsens sportlichster Landkreis. Beim Sportabzeichen Wettbewerb 2025 sicherte sich der Kreissportbund Bautzen mit fast 5.400 abgelegten Sportabzeichen den ersten Platz. Seit dem erneuten Ebola-Ausbruch in Zentralafrika sind in der Demokratischen Republik Kongo und Uganda 102 bestätigte Todesfälle gezählt worden. Die Zahl der Infizierten lag nach Angaben der Gesundheitsbehörde CDC am Montag bei 608. Die Sterblichkeitsrate ist mit knapp 17% deutlich niedriger als bei früheren Ebola-Epidemien. Der unter dem Namen Timmy bekannte Buckelwal wird nach der Obduktion in Dänemark größtenteils verwertet. Eine dänische Firma gewinnt aus der Speckschicht des Wals Fett für Biodiesel. Aus Knochen, Sehnen und Haut des Tieres wird Mehl für eine Zementfabrik. Und einige Walknochen kommen ins Naturhistorische Museum in Kopenhagen. Die größte Fußball-WM aller Zeiten in den USA, Mexiko und Kanada steht vor der Tür. Kurz vor dem Turnierstart hat der deutsche Kapitän Joshua Kimmich von seinen Mitspielern vollen Einsatz für den WM-Titel gefordert.
1: Ich hoffe, dass jeder, der hier ist, dass er Weltmeister werden möchte. Aber das bringt uns auf dem Weg dorthin nicht viel, wenn wir das nur möchten, sondern wir müssen jetzt was tun, um Spiele zu gewinnen, und damit sollten wir anfangen.
17: Deutschland startet am Sonntag mit dem Spiel gegen Curaçao in die WM.
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19: Der Feierabend teils sonnig, teils wolkig bei uns in der Lausitz. Vereinzelt kann es auch noch mal regnen, meist bleibt es aber nur trocken. Die Nacht meist wolkig bei Tiefstwerten zwischen 11 und 6 Grad. Morgen mehr Wolken als Sonne, am Nachmittag dann Schauer und Gewitter bei 15 bis 20 Grad, recht windig. Donnerstag und Freitag bleibt es unbeständig und windig, kaum Temperaturänderung. Eine Meldung in Görlitz, Vollsperrung nach einem Unfall auf der Biesnitzer Straße zwischen der Büchtemann- und Pestalozzi-Straße. Und geblitzt wird in Hoyerswerda auf der Ackerstraße sowie in Loser am Park. Und wenn Sie was entdecken, dann kostenlos anrufen 03x800 und die 4. Allen unterwegs eine gute und sichere Fahrt.
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21: Jo, angekommen im Dienstagabend gleich mit Kultmusik von Robert Miles aus den 90ern. Und jetzt heißt es I Wanna Dance With Somebody mit Callum Scott und Whitney Houston.
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4: Der Feierabend teils sonnig, teils wolkig bei uns in der Lausitz. Vereinzelt kann es auch noch mal regnen, meist bleibt es aber nur trocken. Nacht meist wolkig bei Tiefstwerten zwischen 11 und 6 Grad. Morgen mehr Wolken als Sonne, am Nachmittag dann Schauer und Gewitter bei 15 bis 20 Grad, recht windig. Donnerstag und Freitag bleibt es unbeständig und windig, kaum Temperaturänderung. Guten Abend auf die Straßen. Aktuell keine großen Probleme bei uns in der Lausitz. Gute Fahrt. Blitze haben wir auf der S926 in der Weißwasser und in Hoyerswerda auf der Ackerstraße. Und wenn Sie was entdecken, dann kostenlos anrufen 03800 und die 4. Gerne auch via WhatsApp. Nummer zum Einspeichern auf radiolausitz.de.
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6: So ist es und ich wünsche Ihnen einen wundervollen Abend mit uns.

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0: Aktueller Hit von Michael Schulte, 5 a.m. Hier ist Ihr Sommerradio am Dienstagabend. Das Blitzerfoto vom früheren Feuerwehrmann Rai Lange aus Taucha bei Leipzig hat heute die Justiz beschäftigt. Frank Selig hat den Prozess vor dem Amtsgericht in Eilenburg verfolgt.
1: Er war bei der Anfahrt zu einem Brand gelasert worden und sollte dafür Bußgeld zahlen. Aus Frust trat er aus der Feuerwehr aus und legte Widerspruch ein. Er wurde heute freigesprochen, doch der Fall wird vermutlich auch in Zukunft viele Rettungseinsätze negativ beeinflussen und vielleicht sogar Leben gefährden, denn viele Feuerwehrleute kommen seit Bekanntwerden des Falls ein bisschen später bei den Einsatzorten an. Das haben sie uns heute am Rand der Verhandlung erzählt.
2: Man fährt nicht mehr so schnell. Im 30er-Bereich bin ich auch plus 40 gefahren. Oder wenn man in den Ort reinkommt, bremst man runter, fährt nicht mehr mit 80 durch, sondern mit 60, weil man das einfach im Hinterkopf hat.
3: Ja. Also natürlich fährt man also jetzt nach dieser Urteilsverkündung sinniger, sage ich mal.
1: Dadurch, dass bei Notfällen oft jede Minute zählt, könnte das irgendwann auch zu tragischen Verspätungen führen. Und daran würde dann das Ordnungsamt in Taucha eine Mitschuld tragen.
0: So, dann hoffen wir, dass in der Kleinstadt vor den Toren von Leipzig endlich wieder Ruhe einzieht.
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0: Leonie und G-Eazy, Rock'n'Roll. Egal, was Sie heute Abend machen, ob Rock'n'Roll oder einfach nur Feierabend. Wünsche Ihnen ganz viel Spaß dabei. Ich bin Roman Knoblauch und morgen geht's schon wieder in den Mittwochnachmittag. Und da freue ich mich auf Sie in diesem Sinne. Servus.
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5: Mit Luise Lippert, schönen guten Abend. Im Streit um die Finanzierung des Krankenhauses Kamenz hat das Verwaltungsgericht Dresden einen Eilantrag gegen einen Beschluss des Kreistags abgelehnt. Damit kann der Landkreis Bautzen den beschlossenen Zuschuss für die Klinik zunächst weiter auszahlen. Matthias Zilch berichtet.
6: Ein Kreistagsmitglied hatte versucht, die Umsetzung des Beschlusses vom 31. Mai vorläufig stoppen zu lassen. Nach Angaben der Kreisverwaltung ist derzeit kein Hauptsachverfahren anhängig. Gegen die Entscheidung des Gerichts kann noch Beschwerde beim Oberverwaltungsgericht eingelegt werden.
5: Die Lausitzrunde fordert von Bund und Ländern mehr Unterstützung für die Lausitz als Energie- und Industriestandort. Die Kommunen befürchten, dass die Region beim Ausbau neuer Kraftwerke benachteiligt werden könnte. In einem Schreiben an die Bundesregierung verlangen sie eine faire Beteiligung am Strukturwandel und beim Aufbau der Wasserstoffwirtschaft. Der Landkreis Bautzen ist erneut Sachsens sportlichster Landkreis. Beim Sportabzeichen Wettbewerb 2025 sicherte sich der Kreissportbund Bautzen mit fast 5.400 abgelegten Sportabzeichen den ersten Platz. Seit dem erneuten Ebola-Ausbruch in Zentralafrika sind in der Demokratischen Republik Kongo und Uganda 102 bestätigte Todesfälle gezählt worden. Die Zahl der Infizierten lag nach Angaben der Gesundheitsbehörde CDC am Montag bei 608. Die Sterblichkeitsrate ist mit knapp 17% deutlich niedriger als bei früheren Ebola-Epidemien. Der unter dem Namen Timmy bekannte Buckelwal wird nach der Obduktion in Dänemark größtenteils verwertet. Eine dänische Firma gewinnt aus der Speckschicht des Wals Fett für Biodiesel. Aus Knochen, Sehnen und Haut des Tieres wird Mehl für eine Zementfabrik. Und einige Walknochen kommen ins Naturhistorische Museum in Kopenhagen. Die größte Fußball-WM aller Zeiten in den USA, Mexiko und Kanada steht vor der Tür. Kurz vor dem Turnierstart hat der deutsche Kapitän Joshua Kimmich von seinen Mitspielern vollen Einsatz für den WM-Titel gefordert.
7: Ich hoffe, dass jeder, der hier ist, dass er Weltmeister werden möchte. Aber das bringt uns auf dem Weg dorthin nicht viel, wenn wir das nur möchten, sondern wir müssen jetzt was tun, um Spiele zu gewinnen und damit sollten wir anfangen.
5: Deutschland startet am Sonntag mit dem Spiel gegen Curaçao in die WM.
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9: Der Dienstag Feierabend teils sonnig, teils wolkig. Die Nacht zeigt sich dann eher wolkiger. Es bleibt aber trocken bei Tiefstwerten zwischen 11 und 5 Grad. Morgen mehr Wolken als Sonne. Im Tagesverlauf dann auch Schauer, vereinzelt Gewitter möglich. 15 bis 20 Grad, recht windig. Und am Donnerstag und Freitag bleibt es unbeständig und windig, kaum Temperaturänderung. Guten Abend auf die Straßen. Im Erzgebirge haben wir Vollsperrung nach Unfällen auf der B101, einmal in Lauter sowie in Höhe Forchheim. Und in Dresden, Washingtonstraße, Sperrung im Kreuzungsbereich Höhe Werftstraße. Geblitzt wird auf der B95, Ortsausgang Schönfeld Richtung Annaberg bei Tempo 30. Gute Fahrt.
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5: Der Dienstagfeierabend teils sonnig, teils wolkig. Die Nacht zeigt sich dann eher wolkiger. Es bleibt aber trocken bei Tiefstwerten zwischen 11.

0: und 5 Grad. Morgen mehr Wolken als Sonne. Im Tagesverlauf dann auch Schauer, vereinzelt Gewitter möglich. 15 bis 20 Grad, recht windig. Und am Donnerstag und Freitag bleibt es unbeständig und windig, kaum Temperaturänderung. Guten Abend auf die Straßen. Vorsicht auf der 14 Leipzig Richtung Halle, Reifenteile und ein defekter LKW zwischen Grübers und Halle Ost. Und voll gesperrt nach einem Motorradunfall in Dresden die Washingtonstraße Höhe Werftstraße. Geblitzt wird auf der B95, Ortsausgang Schönfeld Richtung Annaberg bei Tempo 30. Gute Fahrt!
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5: Mit Luise Lippert, schönen guten Abend. Der Bautzner Theatersommer feiert Jubiläum. Zum 30. Mal verwandelt sich der Hof der Ortenburg in eine große Open-Air-Bühne. Vom 18. Juni bis zum 26. Juli zeigt das Deutsch-Sorbische Volkstheater das neue Sommertheaterstück Spuk von draußen oder Karaseks Schatz. Regisseur und Autor Lutz Hillmann.
6: Das ist eigentlich ein alter DDR-Stoff, den wir aber bis heute verlegen und anders als das Original, was im Erzgebirge gespielt hat, in die Oberlausitz holen. Und das Ganze wird dadurch automatisch natürlich eine Hommage an die Oberlausitz, an die deutsch-sorbische Heimat, die wir hier haben. Und wer die Originalserie kennt, wird vielleicht auch Spaß an der Adaption haben.
5: Im Mittelpunkt stehen eine Familie, ein geheimnisvolles Haus, ein roboterhafter Opa und drei Außerirdische. Insgesamt sind 35 Vorstellungen unter freiem Himmel geplant. Die Lausitz-Runde fordert von Bund und Ländern mehr Unterstützung für die Lausitz als Energie- und Industriestandort. Die Kommunen befürchten, dass die Region beim Ausbau neuer Kraftwerke benachteiligt werden könnte. In einem Schreiben an die Bundesregierung verlangen sie eine faire Beteiligung am Strukturwandel und beim Aufbau der Wasserstoffwirtschaft. Der Landkreis Bautzen ist erneut Sachsens sportlichster Landkreis. Beim Sportabzeichen Wettbewerb 2025 sicherte sich der Kreissportbund Bautzen mit fast 5.400 abgelegten Sportabzeichen den ersten Platz.
4: Und jetzt weitere Nachrichten aus Deutschland und der Welt.
7: Ich bin Joshua Heise. Möglichst wenig öffentliche Diskussionen, möglichst wenig Streit. Diesen Wunsch soll Kanzler Merz nach Berichten der Rheinischen Post in der Unionsfraktionssitzung geäußert haben. Es seien nur noch 3 Sitzungswochen, daher appellierte er an die Teilnehmer, in den nächsten Tagen und Wochen konstruktiv und kameradschaftlich miteinander zu arbeiten. Morgen steht ein Reformgipfel mit Vertretern aus Wirtschaft und Gewerkschaften im Kanzleramt an. Die SPD steckt weiter im Umfragetief. Im RTL-NTV-Trendbarometer sind die Sozialdemokraten auf 11% gefallen. Die Union kann sich um einen Punkt auf 22% verbessern. Die AfD bleibt mit 27% stärkste Kraft. Mehr von David Riemann.
8: Die Grünen liegen laut dem Trendbarometer weiter bei 15, die Linke bei 11%. Mehr als die Hälfte der Bürgerinnen und Bürger traut nach wie vor keiner Partei zu, die Probleme im Land am besten zu lösen. Die wirtschaftliche Lage in Deutschland sehen die Befragten so schlecht wie seit der Corona-Zeit bzw. dem Ausbruch des Ukraine-Krieges nicht mehr.
7: Die geplante Diätenerhöhung der Abgeordneten im Bundestag soll dieses Jahr erwartungsgemäß ausfallen. Das hat die Deutsche Presseagentur aus Koalitionskreisen erfahren. Union und SPD wollen dazu noch diese Woche einen Gesetzentwurf einbringen. Die jährliche Diätenerhöhung war zuvor heftig kritisiert worden. Der Verzicht soll jetzt als Sparsignal an die Bevölkerung verstanden werden. Der US-Konzern Meta muss seinen Messenger WhatsApp für andere KI-Assistenten öffnen, und zwar kostenlos. Die EU-Kommission hat dem Social-Media-Riesen dafür 5 Werktage Zeit gegeben. Zuvor hatte Meta Konkurrenz-KIs nur gegen Gebühr zugelassen, was Brüssel als Wettbewerbsnachteil wertet. Bei Verstoß droht ein Bußgeld von bis zu 10% des weltweiten Jahresumsatzes.
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9: Der Dienstagfeierabend teils sonnig, teils wolkig. Die Nacht zeigt sich dann eher wolkiger. Es bleibt aber trocken bei Tiefstwerten zwischen 11 und 5 Grad. Morgen mehr Wolken als Sonne. Im Tagesverlauf dann auch Schauer, vereinzelt Gewitter möglich. 15 bis 20 Grad, recht windig. Und am Donnerstag und Freitag bleibt es unbeständig und windig, kaum Temperaturänderung. Guten Abend auf die Straßen. In Dresden voll gesperrt, nach Unfall die Washingtonstraße, Höhe Werftstraße und im Kreis Mittelsachsen die Kreisstraße zwischen Abzweig nach Burgstedt und Herrenheide nach einem Unfall. Gute Fahrt.
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2: Der Dienstagfeierabend teils sonnig, teils wolkig. Die Nacht zeigt sich dann eher wolkiger. Es bleibt aber trocken bei Tiefstwerten zwischen 11 und 5 Grad. Morgen mehr Wolken als Sonne. Im Tagesverlauf dann auch Schauer, vereinzelt Gewitter möglich. 15 bis 20 Grad, recht windig. Und am Donnerstag und Freitag bleibt es unbeständig und windig, kaum Temperaturänderung. Guten Abend auf die Straßen. In Dresden voll gesperrt, nach Unfall die Washingtonstraße, Höhe Werftstraße und im Kreis Mittelsachsen die Kreisstraße zwischen Abzweig nach Burgstedt und Herrenheide nach einem Unfall. Gute Fahrt.
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0: Moment mal, Gedanken zum Tag mit Michaela Stahl.
1: Nicht immer funktioniert alles gleich beim ersten Mal. Und das ist auch nicht schlimm, denn niemand ist ja perfekt. Fehler gehören einfach zum Leben dazu. Und manchmal ist es sogar klüger, Dinge zu verwerfen oder von vorn anzufangen. Genauso sieht auch Gott auf uns. Nach der Bibel erwartet er keine Perfektion, denn er weiß ja, wir haben unsere menschlichen Grenzen und Schwächen. Fehler sind eher die Einladung zur Umkehr, zur Heilung und auch zum Lernen. Zwar sind Fehler nicht egal, aber manchmal sind sie auch für was gut und bewahren uns vor Schlimmeren. Trotz unserer Fehler liebt uns Gott. Und das ist wohl das größte Geschenk. Denn er stellt keine Bedingungen. Er erwartet keine Perfektion. Und unser Wert wird in seinen Augen auch nicht verschwinden, nur weil wir nicht immer alles richtig machen. Wir können versuchen, unser Bestes zu geben, sollten aber nie Angst vor Fehlentscheidungen haben. Denn auch daraus können wir etwas mitnehmen und wachsen.
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2: Mit Luise Lippert, schönen guten Abend. Im Streit um die Finanzierung des Krankenhauses Kamenz hat das Verwaltungsgericht Dresden einen Eilantrag gegen einen Beschluss des Kreistags abgelehnt. Damit kann der Landkreis Bautzen den beschlossenen Zuschuss für die Klinik zunächst weiter auszahlen. Matthias Zilch berichtet.
3: Ein Kreistagsmitglied hatte versucht, die Umsetzung des Beschlusses vom 31. Mai vorläufig stoppen zu lassen. Nach Angaben der Kreisverwaltung ist derzeit kein Hauptsachverfahren anhängig. Gegen die Entscheidung des Gerichts kann noch Beschwerde beim Oberverwaltungsgericht eingelegt werden.
2: Bei einer Geschwindigkeitskontrolle auf der A4 zwischen Burkau und Uhüst hat die Polizei 201 Verstöße festgestellt. Von knapp 2.900 gemessenen Fahrzeugen waren gestern viele schneller als die erlaubten 80 Kilometer pro Stunde. Spitzenreiter war ein Pkw-Fahrer aus Dresden. Er wurde mit 132 Stundenkilometern gemessen. Auf den Fahrer kommen 320 Euro Bußgeld, 2 Punkte in Flensburg und ein Monat Fahrverbot zu. Im Landkreis Spree-Neiße werden auch 2026 wieder engagierte Ehrenamtliche ausgezeichnet. Gesucht werden Einzelpersonen oder Gruppen, die sich in Bereichen wie Umwelt- und Tierschutz, Sport, Kultur und Katastrophenhilfe besonders verdient gemacht haben. Vorschläge von Dritten sowie Eigenbewerbungen können noch bis zum 30. September beim Landkreis eingereicht werden. Die ausgewählten Ehrenamtlichen werden im Dezember im Rahmen einer Feierstunde dann vom Landrat geehrt.
1: Und jetzt weitere Nachrichten aus Deutschland und der Welt.
4: Ich bin Joshua Heise. Um fast 500 Euro sollten sich ab Juli die Bezüge der Bundestagsabgeordneten erhöhen. Nun steht fest, die Diätenerhöhung wird in diesem Jahr gestrichen. Die Fraktionen von Union und SPD wollen nach dpa-Informationen noch diese Woche einen entsprechenden Gesetzentwurf ins Parlament einbringen. Ursula Winkler berichtet.
5: Die Politiker wollen damit ein Sparsignal an die Bevölkerung senden. Immerhin leben wir alle in schwierigen Zeiten. Auch die Grünen, die AfD und die Linke haben schon ihr Go gegeben. Damit ist das Abstimmungsergebnis im Bundestag also schon klar. Es sei ein Gebot der Glaubwürdigkeit und der Verantwortung, dass auch die Abgeordneten ihren Beitrag leisteten, hieß es.
4: Der Chef der Wirtschaftsvereinigung der Grünen, Karl Heusgen, ist für eine Erhöhung der Einkommens- und Erbschaftssteuer. Starke Schultern könnten mehr tragen als schwache, sagte der frühere Präsident des Maschinenbauverbands VDMA der Rheinischen Post. Heusgen räumte dabei ein, dass er selbst von den aktuellen Erbschaftssteuerregeln profitiert und das nicht gerecht findet. Papst trifft auf Popstar. Am Rande seines Spanien-Besuchs hat sich Papst Leo XIV. Mit dem puerto-ricanischen Superstar Bad Bunny getroffen. Wie der Vatikan bestätigte, fand das kurze Gespräch gestern Abend im Bernabéu-Fußballstadion in Madrid statt. Bereits auf dem Flug nach Spanien hatte Leo scherzhaft gesagt, er glaube, viele Menschen würden lieber zu Bad Bunny gehen als zu ihm. DFB-Sportdirektor Rudi Völler hat die verweigerte Einreise des somalischen WM-Schiedsrichters Omar Atan in die USA scharf kritisiert. Gleichzeitig betonte er, dass er die genauen Hintergründe nicht kenne. Atan, Afrikas Schiedsrichter des Jahres 2025, hatte nach eigenen Angaben alle nötigen Papiere und das richtige Visum. Die FIFA hat bestätigt, dass er bei der WM nicht pfeifen wird.
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6: Der Dienstag Feierabend teils sonnig, teils wolkig. Die Nacht zeigt sich dann eher wolkiger. Es bleibt aber trocken bei Tiefstwerten zwischen 11 und 5 Grad. Morgen mehr Wolken als Sonne. Im Tagesverlauf dann auch Schauer, vereinzelt Gewitter möglich. 15 bis 20 Grad, recht windig. Und am Donnerstag und Freitag bleibt es unbeständig und windig, kaum Temperaturänderung. Guten Abend auf die Straßen. In Dresden voll gesperrt, nach Unfall die Washingtonstraße, Höhe Werftstraße und im Kreis Mittelsachsen die Kreisstraße zwischen Abzweig nach Burgstedt und Herrenheide nach einem Unfall. Gute Fahrt!
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1: Jennifer Lopez und David Guetta. Save me tonight.
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1: Die Nacht meist wolkig, aber auch meist trocken, bei Tiefstwerten zwischen 11 und 5 Grad. Morgen bekommen wir mehr Wolken als Sonne, am Nachmittag dann auch Schauer, vereinzelt Gewitter, bei 15 bis 20 Grad ist es recht windig und am Donnerstag und Freitag bleibt es unbeständig. Guten Abend auf die Straßen, keine Störungsmeldungen, gute Fahrt, Blitze haben wir in Chemnitz, Weißer Weg und in Leipzig auf der Torgauer sowie der Kurt-Eisner-Straße.
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1: Bibi Rexha, New Religion.
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2: Mit Luise Lippert, schönen guten Abend. Der Bautzner Theatersommer feiert Jubiläum. Zum 30. Mal verwandelt sich der Hof der Ortenburg in eine große Open-Air-Bühne. Vom 18. Juni bis zum 26. Juli zeigt das Deutsch-Sorbische Volkstheater das neue Sommertheaterstück Spuk von draußen oder Karaseks Schatz. Regisseur und Autor Lutz Hillmann.
3: Das ist eigentlich ein alter DDR-Stoff, den wir aber bis heute verlegen und anders als das Original, was im Erzgebirge gespielt hat, in die Oberlausitz holen. Und das Ganze wird dadurch automatisch natürlich eine Hommage an die Oberlausitz, an die deutsch-sorbische Heimat, die wir hier haben. Und wer die Originalserie kennt, wird vielleicht auch Spaß an der Adaption haben.
2: Im Mittelpunkt stehen eine Familie, ein geheimnisvolles Haus, ein roboterhafter Opa und drei Außerirdische. Insgesamt sind 35 Vorstellungen unter freiem Himmel geplant. Die Lausitz-Runde fordert von Bund und Ländern mehr Unterstützung für die Lausitz als Energie- und Industriestandort. Die Kommunen befürchten, dass die Region beim Ausbau neuer Kraftwerke benachteiligt werden könnte. In einem Schreiben an die Bundesregierung verlangen sie eine faire Beteiligung am Strukturwandel und beim Aufbau der Wasserstoffwirtschaft. Der Landkreis Bautzen ist erneut Sachsens sportlichster Landkreis. Beim Sportabzeichen Wettbewerb 2025 sicherte sich der Kreissportbund Bautzen mit fast 5.400 abgelegten Sportabzeichen den ersten Platz.
1: Und jetzt weitere Nachrichten aus Deutschland und der Welt.
4: Ich bin Joshua Heise. Um fast 500 Euro sollten sich ab Juli die Bezüge der Bundestagsabgeordneten erhöhen. Nun steht fest, die Diätenerhöhung wird in diesem Jahr gestrichen. Die Fraktionen von Union und SPD wollen nach dpa-Informationen noch diese Woche einen entsprechenden Gesetzentwurf ins Parlament einbringen. Ursula Winkler berichtet.
5: Die Politiker wollen damit ein Sparsignal an die Bevölkerung senden. Immerhin leben wir alle in schwierigen Zeiten. Auch die Grünen, die AfD und die Linke haben schon ihr Go gegeben. Damit ist das Abstimmungsergebnis im Bundestag also schon klar. Es sei ein Gebot der Glaubwürdigkeit und der Verantwortung, dass auch die Abgeordneten ihren Beitrag leisteten, hieß es.
4: Der Chef der Wirtschaftsvereinigung der Grünen, Karl Heusgen, ist für eine Erhöhung der Einkommens- und Erbschaftssteuer. Starke Schultern könnten mehr tragen als schwache, sagte der frühere Präsident des Maschinenbauverbands VDMA der Rheinischen Post. Heusgen räumte dabei ein, dass er selbst von den aktuellen Erbschaftssteuerregeln profitiert und das nicht gerecht findet. Papst trifft auf Popstar. Am Rande seines Spanien-Besuchs hat sich Papst Leo XIV. Mit dem puerto-ricanischen Superstar Bad Bunny getroffen. Wie der Vatikan bestätigte, fand das kurze Gespräch gestern Abend im Bernabéu-Fußballstadion in Madrid statt. Bereits auf dem Flug nach Spanien hatte Leo scherzhaft gesagt, er glaube, viele Menschen würden lieber zu Bad Bunny gehen als zu ihm. DFB-Sportdirektor Rudi Völler hat die verweigerte Einreise des somalischen WM-Schiedsrichters Omar Atan in die USA scharf kritisiert. Gleichzeitig betonte er, dass er die genauen Hintergründe nicht kenne. Atan, Afrikas Schiedsrichter des Jahres 2025, hatte nach eigenen Angaben alle nötigen Papiere und das richtige Visum. Die FIFA hat bestätigt, dass er bei der WM nicht pfeifen wird.
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7: Die Nacht meist wolkig, aber auch meist trocken, bei Tiefstwerten zwischen 11 und 5 Grad. Morgen bekommen wir mehr Wolken als Sonne, am Nachmittag dann auch Schauer, vereinzelt Gewitter. Bei 15 bis 20 Grad ist es recht windig und am Donnerstag und Freitag bleibt es unbeständig.
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1: Thunder, Home Wrecker.
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1: Die Nacht meist wolkig, aber auch meist trocken, bei Tiefstwerten zwischen 11 und 5 Grad. Morgen bekommen wir mehr Wolken als Sonne, am Nachmittag dann auch Schauer, vereinzelt Gewitter, bei 15 bis 20 Grad, das ist recht windig. Und am Donnerstag und Freitag bleibt es unbeständig.
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3: Mit Luise Lippert, schönen guten Abend. Im Streit um die Finanzierung des Krankenhauses Kamenz hat das Verwaltungsgericht Dresden einen Eilantrag gegen einen Beschluss des Kreistags abgelehnt. Damit kann der Landkreis Bautzen den beschlossenen Zuschuss für die Klinik zunächst weiter auszahlen. Matthias Zilch berichtet.
4: Ein Kreistagsmitglied hatte versucht, die Umsetzung des Beschlusses vom 31. Mai vorläufig stoppen zu lassen. Nach Angaben der Kreisverwaltung ist derzeit kein Hauptsachverfahren anhängig. Gegen die Entscheidung des Gerichts kann noch Beschwerde beim Oberverwaltungsgericht eingelegt werden.
3: Bei einer Geschwindigkeitskontrolle auf der A4 zwischen Burkau und Uhüst hat die Polizei 201 Verstöße festgestellt. Von knapp 2.900 gemessenen Fahrzeugen waren gestern viele schneller als die erlaubten 80 Kilometer pro Stunde. Spitzenreiter war ein Pkw-Fahrer aus Dresden. Er wurde mit 132 Stundenkilometern gemessen. Auf den Fahrer kommen 320 Euro Bußgeld, 2 Punkte in Flensburg und ein Monat Fahrverbot zu. Im Landkreis Spree-Neiße werden auch 2026 wieder engagierte Ehrenamtliche ausgezeichnet. Gesucht werden Einzelpersonen oder Gruppen, die sich in Bereichen wie Umwelt- und Tierschutz, Sport, Kultur und Katastrophenhilfe besonders verdient gemacht haben. Vorschläge von Dritten sowie Eigenbewerbungen können noch bis zum 30. September beim Landkreis eingereicht werden. Die ausgewählten Ehrenamtlichen werden im Dezember im Rahmen einer Feierstunde dann vom Landrat geehrt.
2: Und jetzt weitere Nachrichten aus Deutschland und der Welt.
5: Ich bin Hendrik Daum. Im Gesundheitssektor klafft eine noch größere Lücke als bisher angenommen. Laut Bild-Zeitung sind die Ausgaben der gesetzlichen Krankenkassen von Januar bis März um 7,8% gestiegen. Das Gesundheitsministerium war bislang von nur 6,5% ausgegangen. Das stellt die Bundesregierung vor eine schwere Entscheidung. Entweder verschärft sie die Gesundheitsreform noch weiter oder die Beiträge müssen trotz sinkender Leistungen weiter erhöht werden. Europas Drogenbanden setzen zunehmend Jugendliche für den Handel mit Rauschgift ein, aber auch für Gewalttaten und sogar als Auftragskiller. Das zeigt der Jahresbericht 2026 der EU-Drogenagentur. Dieter Ebeling mit den Einzelheiten.
6: In dem Bericht wird von einem Gewalt-als-Dienstleistung-Modell gesprochen. Der Drogenmarkt werde immer gefährlicher und komplexer. Neue Substanzen kommen immer schneller auf den Markt. Letztes Jahr alleine 50 neue psychoaktive Mittel. Die Gefahr, unwissentlich eine hochwirksame Droge zu konsumieren, werde größer. Und die Schmuggler weichen zunehmend auf neue Wege aus, per Drohne und sogar per U-Boot.
5: Der Iran hat laut US-Präsident Trump einen US-Militärhubschrauber abgeschossen. Auf seinem Online-Sprachrohr kündigte Trump an, dass die USA notwendigerweise auf den Angriff reagieren müssten. Wie genau, ließ er offen. An Bord des abgeschossenen Hubschraubers waren 2 Piloten. Sie konnten sich unverletzt retten und sind in Sicherheit. Die WM-Quali, die hatten sie zwar schon in der Tasche, trotzdem können sich die deutschen Fußballerinnen den Sieg schmecken lassen. Im letzten Spiel gegen Gruppenschlusslicht Slowenien gewann das DFB-Team in Ljubljana mit 2:0. Die Fußball-WM der Frauen findet nächstes Jahr in Brasilien statt.
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8: Die Nacht meist wolkig, aber auch meist trocken, bei Tiefstwerten zwischen 11 und 5 Grad. Morgen bekommen wir mehr Wolken als Sonne, am Nachmittag dann auch Schauer, vereinzelt Gewitter, bei 15 bis 20 Grad, das ist recht windig. Und am Donnerstag und Freitag bleibt es unbeständig.
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1: Joe, End of Beginning.
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1: Die Nacht meist wolkig, aber auch meist trocken, bei Tiefstwerten zwischen 11 und 5 Grad. Morgen bekommen wir mehr Wolken als Sonne, am Nachmittag dann auch Schauer, vereinzelt Gewitter. Bei 15 bis 20 Grad ist es recht windig und am Donnerstag und Freitag bleibt es unbeständig.
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2: Ich bin Hendrik Daum. Im Gesundheitssektor klafft eine noch größere Lücke als bisher angenommen. Laut Bild-Zeitung sind die Ausgaben der gesetzlichen Krankenkassen von Januar bis März um 7,8% gestiegen. Das Gesundheitsministerium war bislang von nur 6,5% ausgegangen. Das stellt die Bundesregierung vor eine schwere Entscheidung. Entweder verschärft sie die Gesundheitsreform noch weiter oder die Beiträge müssen trotz sinkender Leistungen weiter erhöht werden. Der Iran hat nach Angaben der USA einen amerikanischen Militärhubschrauber abgeschossen. Der hochmoderne Apache-Hubschrauber stürzte während eines Kontrollflugs in der Straße von Hormuz ab. Die beiden Soldaten an Bord konnten gerettet werden. Sie blieben unverletzt. US-Präsident Trump kündigte umgehend Vergeltung an. Der Vorfall dürfte die ohnehin schon schleppend verlaufenden Friedensverhandlungen mit dem Iran weiter schwer belasten. In Sachsen sollen auch im kommenden Schuljahr Lehrer an andere Schulen versetzt werden können, wenn es dort viel Unterrichtsausfall gibt. Das Kultusministerium will die sogenannten Abordnungen sogar erhöhen, um den Stundenausfall zu stoppen. Die betroffenen Lehrer sollen frühzeitig darüber informiert werden. Die Bildungsgewerkschaft GEW kritisiert die Pläne. Das Notfallinstrument Abordnung werde nun zum Dauerzustand. Das sei keine Lösung, heißt es. Alba Berlin hat mit einem klaren 97-66 Sieg gegen die Bamberg Baskets das Finale um die deutsche Basketballmeisterschaft erreicht. Die Berliner gewannen am späten Abend die Best-of-Five-Serie mit 3-2 und treffen jetzt ab Freitag auf Titelverteidiger FC Bayern München.
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4: Die Nacht meist wolkig, aber auch meist trocken, bei Tiefstwerten zwischen 11 und 5 Grad. Morgen bekommen wir mehr Wolken als Sonne, am Nachmittag dann auch Schauer, vereinzelt Gewitter. Bei 15 bis 20 Grad ist es recht windig und am Donnerstag und Freitag bleibt es unbeständig.
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5: Ich bin Hendrik Daum. Die US-Armee hat mit Angriffen auf den Iran begonnen. Das teilte das zuständige US-Regionalkommando in der Nacht mit. Es handele sich um Angriffe zur Selbstverteidigung wegen des Abschusses eines amerikanischen Kampfhubschraubers durch den Iran in der vergangenen Nacht. Die beiden Piloten blieben bei dem Abschuss unverletzt. US-Präsident Trump hatte danach mit Vergeltung gedroht. Art und Umfang der amerikanischen Angriffe ist zur Stunde noch unklar. Die SPD steckt weiter im Umfragetief. Im RTL-NTV-Trendbarometer sind die Sozialdemokraten auf 11% gefallen. Die Union kann sich um einen Punkt auf 22% verbessern. Die AfD bleibt mit 27% stärkste Kraft. Die Einzelheiten von David Riemer.
6: Die Grünen liegen laut dem Trendbarometer weiter bei 15, die Linke bei 11%. Mehr als die Hälfte der Bürgerinnen und Bürger traut nach wie vor keiner Partei zu, die Probleme im Land am besten zu lösen. Die wirtschaftliche Lage in Deutschland sehen die Befragten so schlecht wie seit der Corona-Zeit bzw. dem Ausbruch des Ukraine-Krieges nicht mehr.
5: In Sachsen sollen auch im kommenden Schuljahr Lehrer an andere Schulen versetzt werden können, wenn es dort viel Unterrichtsausfall gibt. Das Kultusministerium will die sogenannten Abordnungen sogar erhöhen, um den Stundenausfall zu stoppen. Die betroffenen Lehrer sollen frühzeitig darüber informiert werden. Die Bildungsgewerkschaft GEW kritisiert die Pläne. Das Notfallinstrument Abordnung werde nun zum Dauerzustand. Das sei keine Lösung, heißt es. Alba Berlin hat mit einem klaren 97-66 Sieg gegen die Bamberg Baskets das Finale um die deutsche Basketballmeisterschaft erreicht. Die Berliner gewannen am späten Abend die Best-of-Five-Serie mit 3-2 und treffen jetzt ab Freitag auf Titelverteidiger FC Bayern München.
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7: Die Nacht zeigt sich meist wolkig, aber auch meist trocken bei Tiefstwerten zwischen 11 und 5 Grad. Tagsüber mehr Wolken als Sonne. Vor allem am Nachmittag sind dann Schauer möglich, auch vereinzelt Gewitter. Bei 15 bis 20 Grad ist es recht windig. Donnerstag und Freitag, da bleibt es unbeständig und windig und die Temperaturen, die ändern sich kaum.
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1: Ich bin Hendrik Daum. Die US-Armee hat mit Angriffen auf den Iran begonnen, das teilte das zuständige US-Regionalkommando in der Nacht mit. Es handele sich um Angriffe zur Selbstverteidigung wegen des Abschusses eines amerikanischen Kampfhubschraubers durch den Iran in der vergangenen Nacht. Die beiden Piloten blieben bei dem Abschuss unverletzt. US-Präsident Trump hatte danach mit Vergeltung gedroht. Art und Umfang der amerikanischen Angriffe ist zur Stunde noch unklar. Im Gesundheitssektor klafft eine noch größere Lücke als bisher angenommen. Laut Bild-Zeitung sind die Ausgaben der gesetzlichen Krankenkassen von Januar bis März um 7,8% gestiegen. Das Gesundheitsministerium war bislang von nur 6,5% ausgegangen. Das stellt die Bundesregierung vor eine schwere Entscheidung. Entweder verschärft sie die Gesundheitsreform nochmal oder die Beiträge müssen trotz sinkender Leistungen weiter erhöht werden. In Sachsen sollen auch im kommenden Schuljahr Lehrer an andere Schulen versetzt werden können, wenn es dort viel Unterrichtsausfall gibt. Das Kultusministerium will die sogenannten Abordnungen sogar erhöhen, um den Stundenausfall zu stoppen. Die betroffenen Lehrer sollen frühzeitig darüber informiert werden. Die Bildungsgewerkschaft GEW kritisiert die Pläne. Das Notfallinstrument Abordnung werde nun zum Dauerzustand. Das sei keine Lösung, heißt es. Es ist nichts geworden mit dem rein bayerischen Finale in der Basketball-Bundesliga. Bamberg verlor am Abend das entscheidende Halbfinal-Playoff-Spiel bei Alba Berlin. Klar mit 66-97. Um den Meistertitel spielen damit jetzt Berlin und der FC Bayern Basketball.
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2: Die Nacht zeigt sich meist wolkig, aber auch meist trocken bei Tiefstwerten zwischen 11 und 5 Grad. Tagsüber mehr Wolken als Sonne. Vor allem am Nachmittag sind dann Schauer möglich, auch vereinzelt Gewitter. Bei 15 bis 20 Grad ist es recht windig. Donnerstag und Freitag, da bleibt es unbeständig und windig und die Temperaturen, die ändern sich kaum.
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